Was waren das damals doch noch für tolle, melodische und einfach schöne Songs, oder? Der ESC hat sich mit den Jahren verändert. Aus dem Song Contest wurde vielmehr ein Performance- und Show Contest. Aber dennoch zieht dieser europäische Musikwettbewerb jährlich und natürlich auch an diesem Samstagabend Millionen Menschen vor die TV-Geräte, um live dabei zu sein, wenn es dann für die Länder im Idealfall heißt 10 Points. Für die Schweiz tritt in diesem Jahr Veronica Fusaro mit ihrem Song Alice an. Österreich wird von Cosmo und Tanzschein vertreten. Und für Deutschland wird Sarah Engels gemeinsam mit ihren Tänzerinnen den Song Fire singen und performen. Alle drei Songs gibt es jetzt schon mal hier in Burgerts Schlagershow zu hören und ich bin gespannt, welcher dieser Songs es dann vielleicht aufs Siegertreppchen des 70. Eurovision Song Contest schaffen wird.

Mit Alles oder Dich zeigt Olaf Berger ziemlich souverän, warum er seit so vielen Jahren im Geschäft mitmischt. Der brandneue Song setzt genau auf die Mischung, die man von ihm kennt. Große Gefühle, klare Botschaft und eine Melodie, die sich einfach schnell festsetzt. Inhaltlich geht es um dieses klassische "Wir versuchen Freunde zu bleiben" Ding, das selten so funktioniert, wie man es sich vorher ausmalt. Stattdessen baut der Titel auf diese leise Spannung, die entsteht, wenn alte Gefühle nie ganz weg waren und plötzlich wieder hochkommen. Das wirkt vertraut, aber nicht abgestanden. Und mit ihrer neuen Single "Alemannia" liefert dann Christine Stark die überraschende und augenzwinkernde Fortsetzung ihres gefeierten Hits "Barcelona". Während sie darin noch selbstbewusst und charmant einen unpassenden Verehrer gedanklich in Richtung Barcelona verabschiedete, schlägt sie nun eine neue ironische Tonart an, was, wenn genau dieser Abschied doch nicht ganz so endgültig war.

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1: Let Your Love Flow ist ein von Jerry Williams Jr. geschriebener und von Gene Cotton 1975 erstmals veröffentlichter Country-Song. Der Titel wurde im Januar 1976 von den Bellamy Brothers als Single in den USA veröffentlicht und zu ihrem ersten großen Erfolg. Eine deutsche Coverversion ließ da nicht lange auf sich warten und Dr. Michael Kunze schrieb einen deutschen Text, der dann in Folge die Spitzenposition des Originals in den deutschen Charts ablöste. In Österreich belegte die deutsche Version Platz 2 und in der Schweiz Platz 3 der Hitparaden. Heute kann wohl fast jeder diesen Song mitsingen, gehört er doch zu den wohl bekanntesten Hits von Jürgen Drews. Ein Bett im Kornfeld, veröffentlicht Anfang Mai 1976.

Immer mehr. Das war Sven Moll mit seiner tollen Neuinterpretation des Klassikers von Herwig Mitterecker. Zu einem Klassiker könnte auch der brandneue Song meines lieben Kollegen Martin Juhn aus Tirol werden, indem er sich fragt, warum du? Ein ehrlicher, emotionaler und eingängiger Song zugleich. Er erzählt von einer dieser Begegnungen, die alles auf den Kopf stellen. Dieses Warum du? Eine Frage, die wohl jede und jeder schon einmal gefühlt hat

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1: Marc Lorenz gehört seit über 4 Jahrzehnten zu den festen Stimmen des deutschen Schlagers. Mit seiner unverwechselbaren Stimme und Liedern, die Geschichten aus dem Leben erzählen, begeistert der Sänger aus Fürth stets sein Publikum. Dabei ist er immer seinem eigenen Stil treu geblieben und ließ sich musikalisch nie in eine Schublade stecken. Sein 40-jähriges Bühnenjubiläum markiert dabei einen ganz besonderen Höhepunkt seiner Laufbahn. Mit dem neuen und zugleich letzten Album Straße meiner Lieder blickt er auf seinen musikalischen Weg zurück, auf Erinnerungen, Begegnungen und Geschichten aus 4 Jahrzehnten Musik und Leben. Ich darf euch aus diesem Album von Marc Lorenz einen weiteren Titel vorstellen und dieser heißt Ich wär gern nochmal 17.

Bevor es nun weiter ins Wochenende geht und der hoffentlich erholsame Sonntag vor uns allen steht, starten wir musikalisch in die berühmte Samstagnacht. Und da gibt es von der Band Nonstops eine tolle Disco-Fox-Nummer, mit der wir quasi alle uns auf diese Samstagnacht vorbereiten können. Heißt es doch in der Titelzeile so treffend: Samstagnacht und du bist da. Jedes

Auch ich sage jetzt gute Nacht, Freunde, und wünsche euch noch einen wunderschönen Abend, ein schönes Wochenende und natürlich eine tolle neue Woche, an deren Ende dann wieder Burgerts Schlagershow bei eurem Lieblingsradio zu finden sein wird. Vielen Dank fürs Zuhören, Mitsingen, Mitklatschen. Passt wie immer gut auf euch auf und bleibt im Rhythmus. Alles Liebe, euer Ralf Burgert.

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ein fröhliches Moin hier aus Hamburg von Ihrem Willi. Ich begrüße Sie recht herzlich, liebe Hörerinnen und Hörer, hier auf Radio Berner Schlagerwelt, 101% Musik weltweit. Ja, ich öffne wieder für Sie heute die Wundertüte und wir legen gleich los mit der Monika Martin La Luna Blue. Der Roland Kaiser liebt mich ein letztes Mal. Wir bleiben bei der Liebe mit der Claudia Jung, die da singt, liebt mich nochmal. Hinter den Tränen für Sie, Kim Fischer, und die Wikinger sagen zu Ihnen, kuschel dich in meine Arme. Ich wünsche Ihnen jetzt viel Spaß und viel Vergnügen.

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Tschüss, nein, wirklich nicht. Es heißt beim Abschied Servus oder Pfirti. Sagst was anders, dann hast du dich halt verrät.

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2: Im Studio Tom Husse, schönen guten Morgen. In einem extra Online-Portal kann ab heute die neue E-Auto-Prämie beantragt werden. Je nach Automodell, Haushaltsgröße und Einkommen gibt es vom Staat auch rückwirkend bis zu 6.000 Euro dazu, wenn ein Neuwagen gekauft oder geleast wird. Insgesamt stehen dafür 3 Milliarden Euro bereit. Bundesumweltminister Carsten Schneider verspricht sich einen Schub bei dem Umstieg auf E-Autos.
3: Unsere Berechnungen zufolge werden die Mittel für geschätzt 800.000 Fahrzeuge in den nächsten 3 bis 4 Jahren reichen.

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1: Im Studio Tom Husse. Schönen guten Morgen. In einem extra Online-Portal kann ab heute die neue E-Auto-Prämie beantragt werden. Je nach Automodell, Haushaltsgröße und Einkommen gibt es vom Staat auch rückwirkend bis zu 6.000 Euro dazu, wenn ein Neuwagen gekauft oder geleast wird. Insgesamt stehen dafür 3 Milliarden Euro bereit. Bundesumweltminister Carsten Schneider verspricht sich einen Schub bei dem Umstieg auf E-Autos.
2: Unsere Berechnungen zufolge werden die Mittel für geschätzt 800.000 Fahrzeuge in den nächsten 3 bis 4 Jahren reichen. Elektromobilität wird jetzt Schritt für Schritt in der Bevölkerung ankommen. Die Bedingungen dafür sind so günstig wie noch nie.
1: Der Zustand der Wälder in Deutschland bleibt schlecht. Der Waldeigentümerverband AGDW sagt, Trockenheit und Dürre setzten den Bäumen weiter stark zu. Das berichtet die Rheinische Post. Landwirtschaftsminister Rainer stellt heute die neue Waldzustandserhebung vor. Am Oberlandesgericht München läuft ab heute ein Prozess um eine Sammelklage gegen Amazon. Mehr als 220.000 Menschen machen bei der Klage der Verbraucherzentrale Sachsen mit. Mehr von André Glatzel.
3: Hintergrund ist die Einführung von Werbung auf dem Amazon-Streaming-Angebot Prime Video. Wer ein entsprechendes Abo besitzt, musste Werbung akzeptieren oder eine werbefreie Variante für 2,99 Euro extra im Monat zubuchen. Im letzten Jahr hatte das Landgericht München im Sinne der Verbraucherschützer entschieden, nun wollen sie Schadenersatz für betroffene Kunden erzwingen. Eine Entscheidung wird heute noch nicht erwartet.
1: Altkanzlerin Merkel erhält heute den Europäischen Verdienstorden des EU-Parlaments. Sie wird deshalb in Straßburg eine Rede halten. Neben Merkel bekommt auch der ukrainische Präsident Zelensky den Orden. Damit werden Menschen gewürdigt, die sich um die EU und deren Werte verdient gemacht haben. Wird Manuel Neuer doch bei der WM für Deutschland im Tor stehen? Nach Bildinfos hat sich Bundestrainer Julian Nagelsmann genau dafür entschieden und die Entscheidung auch der bisherigen deutschen Nummer 1 Oliver Baumann mitgeteilt. Offiziell wird der deutsche WM-Kader übermorgen bekannt gegeben.
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4: Mal mehr, mal weniger Wolken sind gerade am Himmel und später wird's ungemütlicher. Richtung Westen schiebt sich ab Mittag Regen rein. Auch im Osten und Nordosten gibt's ein paar Schauer und ab und zu auch mal ein Gewitter. Sonst kommt kaum was runter. Dazu Höchstwerte zwischen 14 und 22 Grad. Morgen dann verbreitet nass mit Schauern und Regen, später auch vereinzelt wieder Gewitter, maximal bis 22 Grad.

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1: Im Studio Tom Husse. Schönen guten Tag. Ab heute können Privathaushalte die neue staatliche Förderung für Elektroautos und Plug-in-Hybride beantragen. Je nach Einkommen, Haushaltsgröße und Fahrzeugmodell gibt es Zuschüsse zwischen 1.500 und 6.000 Euro. Die Prämie gilt rückwirkend für alle Fahrzeuge, die seit dem 1. Januar zugelassen wurden. Für das Programm stehen insgesamt 3 Milliarden Euro bereit. Umweltminister Carsten Schneider rechnet damit, dass damit die Anschaffung von rund 800.000 E-Autos gefördert wird. Verbraucherschützer haben in Lebensmitteln aus deutschen Supermärkten Rückstände von Pestiziden gefunden, die in der EU teils seit Jahren verboten sind. Stark belastet waren vor allem Paprikapulver, grüner Tee und Basmati-Reis. Foodwatch fordert einen umgehenden Rückruf der Produkte. Die Debatte um ein Social-Media-Verbot für Kinder in Deutschland geht weiter. Laut einer aktuellen Umfrage sind 2/3 für ein Verbot von Instagram, TikTok und Co. für unter 14-Jährige. Dirk Justus.
2: Ja, viele zweifeln aber, dass man so ein Verbot überhaupt umsetzen kann. Mehr als die Hälfte glaubt nicht daran, dass es Kinder wirklich von TikTok, Instagram oder Snapchat fernhält. Auch die Wissenschaft ist skeptisch. Forscher fordern statt Verboten lieber strengere Regeln für die Plattformen und mehr Medienkompetenz. In Australien dürfen Jugendliche unter 16 Social Media schon nicht mehr nutzen.
1: Deutschland kauft Marschflugkörper aus Norwegen. Sie wurden speziell für F-35 Kampfjets entwickelt, die Deutschland auch kaufen will. Sie können Ziele über große Distanzen hinweg zerstören. Der Vertrag hat ein Volumen von mehr als 320 Millionen Euro. Kreuzfahrten sind nach wie vor sehr beliebt. Im vergangenen Jahr ging es für gut 1,5 Millionen Menschen von deutschen Häfen aus aufs Schiff. Das ist ein neuer Rekord, heißt es vom Statistischen Bundesamt.
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3: Mal mehr, mal weniger Wolken sind gerade am Himmel und später wird's ungemütlicher. Richtung Westen schiebt sich ab Mittag Regen rein. Auch im Osten und Nordosten gibt's ein paar Schauer und ab und zu auch mal ein Gewitter. Sonst kommt kaum was runter. Dazu Höchstwerte zwischen 14 und 22 Grad. Morgen dann verbreitet nass mit Schauern und Regen, später auch vereinzelt wieder Gewitter, maximal bis 22 Grad.

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2: Wundertüte. Und wir legen gleich los mit der Monika Martin, La Luna Blue. Der Roland Kaiser liebt mich ein letztes Mal. Wir bleiben bei der Liebe mit der Claudia Jung, die da singt, liebt mich nochmal. Hinter den Tränen für sie, Kim Fischer, und die Wikinger sagen zu ihnen, kuschel dich in meine Arme. Ich wünsche Ihnen jetzt viel Spaß und viel Vergnügen.

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1: Im Studio Tom Husse. Schönen guten Tag. In einem extra Online-Portal kann seit heute die neue E-Auto-Prämie beantragt werden. Je nach Automodell, Haushaltsgröße und Einkommen gibt es vom Staat auch rückwirkend bis zu 6.000 Euro dazu, wenn ein Neuwagen gekauft oder geleast wird.

0: Insgesamt stehen dafür 3 Milliarden Euro bereit. Bundesumweltminister Carsten Schneider verspricht sich einen Schub bei dem Umstieg auf E-Autos.
1: Unsere Berechnungen zufolge werden die Mittel für geschätzt 800.000 Fahrzeuge in den nächsten 3 bis 4 Jahren reichen. Elektromobilität wird jetzt Schritt für Schritt in der Bevölkerung ankommen. Die Bedingungen dafür sind so günstig wie noch nie.
0: Reis, Tee und manche Gewürze aus deutschen Supermärkten sind oft mit Pestiziden belastet, die in der EU längst verboten sind. Das ist bei einem Test der Verbraucherorganisation Foodwatch herausgekommen. Fabian Hoffmann weiß mehr.
2: In 2 von 3 Produkten haben die Tester Pestizide gefunden. Bei Kreuzkümmel und Chilischoten wurden die gesetzlichen Grenzwerte überschritten. Foodwatch fordert einen Rückruf. Betroffen waren außerdem Paprikapulver, grüner Tee und Basmati-Reis. Zwar arbeitet die EU-Kommission aktuell an einer Überarbeitung der Importregeln, die reichen Foodwatch aber bisher nicht aus. Außerdem lehnt CSU-Bundeslandwirtschaftsminister Reiner die EU-Pläne ab.
0: Nach dem Hauseinsturz in Görlitz werden weiter 2 Frauen und ein Mann vermisst. Die Suche nach ihnen läuft auf Hochtouren. Das Mehrfamilienhaus war gestern Abend komplett eingestürzt. Die genaue Ursache ist noch unklar. Vermutet wird zunächst eine Gasexplosion. Jeder und jede 5. Selbstständige in Deutschland hat akute Existenzangst. Das zeigt eine IFO-Umfrage. Gründe dafür sind fehlende Aufträge und die weiter niedrige Kauflust der Menschen, heißt es weiter. Laut IFO-Institut ist die Stimmung unter den Selbstständigen noch nie so schlecht gewesen. Manuel Neuer wird offenbar doch als deutsche Nummer 1 zur Fußball-WM fahren. Laut Bild hat Bundestrainer Julian Nagelsmann diese Entscheidung schon dem bisherigen Stammtorhüter Oliver Baumann mitgeteilt. Neuer hatte 2024 eigentlich seinen Rücktritt aus der Nationalmannschaft erklärt.
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4: An vielen Ecken ist es gerade noch sonnig, später kommen aber mehr Wolken dazu und im Westen zieht ab dem Mittag Regen auf. Auch im Osten gibt es ab und zu Schauer und auch mal Gewitter. Sonst bleibt es aber meist trocken, dazu Höchstwerte von 14 bis 22 Grad. Morgen dann deutlich grauer, viele Wolken und verbreitet Regen und Schauer, höchstens 22 Grad.

Edwina, der Puter mit Geh nicht heute Nacht. Herzlich willkommen zu einer weiteren Ausgabe von meinem zweistündigen Musikmix. Ich hoffe, ihr habt Spass dran und wir machen gerade weiter mit Anna Steinhardt, Zärtliche Versuchung, Alex Reichinger, Wir leben den Traum, Joe im Winkelried, Wo das Glück die Sehnsucht stillt und Kerstin Kallien, Es ist Sommer und Martin Jones mit Radio One.

Sieht mexikanisch aus mit dem Victor Baum, haben wir gehört. Und Franz Börder macht weiter mit Wir trinken Eierlikör. Markus Novak, Einmal Hölle und zurück. Bier André, Der Sommer bleibt für immer. Garo Best, Wir tanzen durch die Nacht. Und Damiano Maiolini, Herz aus Gold.

Und gehört haben wir Markus Faber mit «Die Liebe braucht Träume». Und weitermachen Classics in Yucatan, Dead Man Cadillac, I'm Losing My Love, Sweet Shay, 7-2, Ich bleibe wie ich bin, Chips mit Day After Day und Robbie Rockabilly Rebel Ritter Queen.

Amir and Kurt, Dennis und Romy mit If You Love Me, Let Me Know. Und weiter macht Life Blooms, Dead Fins, Igniting, Atamata, der Wolfgang Hildebrand, That's Me, die Cabris mit Caesar, so aus wie Marilyn, Luna Sunshine, Mein Herz ist wie erfroren. Und Christina Botnari, I am a woman.

Wir reden Mario Hofer gehört mit «Einfach da zu sein». Und weitermacht Martin Mare, «So schmeckt der Sommer», Nadine Bayer-Grösslein, «C'est la vie», «So ist das Leben», Oliver Obermeller, «Wo sind die Tage?», Projekt «Dorfliebe Musik», «Luxusproblem» und Christina Stark, «Alemannia».

0: Uappa!
1: Tanja Redheimer gehört mit Disco Polka. Und Las Hermanas Vasquez macht weiter mit Chela Reina. Tanja Bachmeier, danke, dass es euch gibt. Aisha del Chalet, Eternidad. Manuela Lorenz, reif für die Liebe. Und Rolf Egmann mit Halle, hey, Louise.

Und mit der Moose Skinner Band und Tools Out Time sind wir auch schon wieder am Ende von meiner heutigen Sendung. Ich hoffe, ihr habt Spass gehabt. Ich bedanke mich fürs Zuhören. Auf Wiederhören. Bis gleich wieder. Euer Roll.

Eileen Sager mit rosarote Wolken. Herzlich willkommen zu einer weiteren Ausgabe von meinem zweistündigen Musikprogramm. So, dazu wünsche ich auch viel Spass. Und wir machen gerade weiter mit den Monroes, Perfect Ten, Lisa Miko, Ivuso and Buam, Sweet CJ 72, Was wäre wenn, Sofia Vinas, Nach Regen folgt Sonne und DJ Thorsten, Stay with me tomorrow.

Die Domingos mit Ramona haben wir gehört. Und weiter geht's mit Classic, Bury My Heart, Dead Man's Cadillac, Lisa Gottlieb Rosé, Beatrice, wie ein Phönix aus der Asche und Dirk Florian, du bist meine Nummer 1. Und Vera Fischer mit Tu es einfach nochmal.

Hariam und Liebe ist das Beste, haben wir gehört. Und Joanna Weiss macht wieder mit Tanz oder gar nicht. Marie Sterner mit Wolke 7. Melanie Engels, geliebt, gelebt und geflogen. Und Thomas Sterner mit Auf der Zielgeraden des Lebens. Und Frantic mit Beautiful Day.

Rachel Brooke mit Let Me Lose Again. Und Dominik Kreutz macht weiter mit Thank You Baby. Jocelyn Tamara, Sinote, Hubieras, Ido. A la carte mit Ahe Tamure. Megan Trainor mit Ladylike. Rolf Wegmann und Dennis Schönemann mit Ein Leben auf Tour.

Die Julia mit immer wieder dieselben Fehler. Und die zwei Flamingos machen weiter mit Tanz mit mir auf Santorini. Mariana Masadi auf Kofu will ich glücklich sein. Estefania, so sind wir. The Refreshments, Oil in My Lamp.

Und mit Matic C und Bum Bum gehen wir auch schon wieder in den Endspurt von meiner heutigen Sendung. Ich hoffe, ihr habt Spass daran. Ich danke fürs Zuhören. Bis gleich wieder, euer Rolf Egmann.

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4: Im Studio André Glatzel. Schönen guten Tag. Den deutschen Wäldern geht es weiter schlecht. Nur jeder fünfte Baum ist gesund, zeigt der aktuelle Waldzustandsbericht. Vom Schock der Dürrejahre 2018 bis 2020 haben sich die Wälder bis heute nicht erholt. Details hat Philipp Nitzig.
5: Immerhin, schlimmer ist es im vergangenen Jahr nicht geworden, trotz des ungünstigen Wetters. Landwirtschaftsminister Rainer spricht von einer stabilen Lage. Es ist demnach auch ein Erfolg vom langjährigen Umbau der Wälder. Sorgenkind bleibt die Kiefer, den Fichten dagegen geht es etwas besser. Bei Buchen und Eichen gab es kaum Veränderung. Fast ein Drittel Deutschlands ist von Wald bedeckt.
4: Privathaushalte können seit heute die neue staatliche Prämie für E-Autos beantragen. Je nach Einkommen, Haushaltsgröße und Fahrzeugmodell gibt es Zuschüsse zwischen 1.500 und 6.000 Euro. Schon kurz nach dem Start gingen hunderte Anträge ein. Reis, Tee und manche Gewürze aus deutschen Supermärkten sind oft mit Pestiziden belastet, die in der EU längst verboten sind. Das ist bei einem Test der Verbraucherorganisation Foodwatch herausgekommen. Fabian Hoffmann weiß mehr.
6: In 2 von 3 Produkten haben die Tester Pestizide gefunden. Bei Kreuzkümmel und Chilischoten wurden die gesetzlichen Grenzwerte überschritten. Foodwatch fordert einen Rückruf. Betroffen waren außerdem Paprikapulver, grüner Tee und Basmati-Reis. Zwar arbeitet die EU-Kommission aktuell an einer Überarbeitung der Importregeln, die reichen Foodwatch aber bisher nicht aus. Außerdem lehnt CSU-Bundeslandwirtschaftsminister Rhein

0: Steiner die EU-Pläne ab.
1: Nach der Hausexplosion in Görlitz ist das Schicksal von drei Menschen weiter ungewiss. Feuerwehr und THW sind nach wie vor im Großeinsatz. Die Retter durchsuchen die Trümmer per Hand, denn es besteht weiter die Gefahr, dass der Schutt weiter in sich zusammensackt. Wird Manuel Neuer doch bei der WM für Deutschland im Tor stehen? Nach Bildinfos hat sich Bundestrainer Julian Nagelsmann genau dafür entschieden und die Entscheidung auch der bisherigen deutschen Nummer 1 Oliver Baumann mitgeteilt. Offiziell wird der deutsche WM-Kader übermorgen bekannt gegeben.
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3: Mal mehr, mal weniger Wolken sind gerade über Deutschland unterwegs. Im Osten und Nordosten kann es vereinzelt nass werden, mit Schauern und auch mal einem Gewitter. Und im Westen ziehen dickere Wolken mit Regen durch. Sonst bleibt es oft trocken. Dazu aktuell Höchstwerte zwischen 14 und 22 Grad. Morgen dann wechselhaft mit vielen Schauern, später auch mal ein Gewitter und maximal 22 Grad.

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1: Im Studio André Glatzel. Schönen guten Abend. Den deutschen Wäldern geht es weiter schlecht. Nur jeder fünfte Baum ist gesund, zeigt der aktuelle Waldzustandsbericht. Vom Schock der Dürrejahre 2018 bis 2020 haben sich die Wälder bis heute nicht erholt. Immerhin, schlimmer ist es im vergangenen Jahr nicht geworden. Privathaushalte können seit heute die neue staatliche Prämie für E-Autos beantragen. Je nach Einkommen, Haushaltsgröße und Fahrzeugmodell gibt es Zuschüsse zwischen 1.500 und 6.000 Euro. Bundesumweltminister Carsten Schneider sagt:
2: Wir haben ein Förderprogramm aufgelegt, das das Ziel hat, für breite Bevölkerungsschichten, nicht nur für die Spitze, sondern gerade für diejenigen, die über mittlere, auch geringere Einkommen verfügen, es möglich zu machen, sich umweltfreundlich, nachhaltig und kostengünstig zu bewegen.
1: Und die neue staatliche Förderung kommt offenbar gut an. Schon kurz nach dem Start gingen hunderte Anträge ein. In Görlitz geht nach der Hausexplosion die Suche nach drei Vermissten weiter. Die beiden Frauen und der Mann werden unter den Trümmern vermutet. Feuerwehr und THW sind nach wie vor im Großeinsatz. Retter durchsuchen die Ruine von Hand und auch Spürhunde sind vor Ort. Innenminister Armin Schuster sagt:
3: Wir können nichts weiter tun als intensiv arbeiten und mehr können wir nicht tun, obwohl es einem das Herz zerreißt, wenn ein Lebenspartner hier 3 Meter neben uns mit dieser Situation fertig werden muss. Und das motiviert natürlich auch zu kämpfen bis zum Schluss.
1: Das EU-Parlament hat Angela Merkel einen Orden verliehen. Mit diesem neuen europäischen Verdienstorden werden Menschen geehrt, die sich um die EU und ihre Werte verdient gemacht haben. Neben der Ex-Kanzlerin wurde auch der ukrainische Präsident Selenskyj damit ausgezeichnet. Der Jugendschutz im Internet lässt weiter zu wünschen übrig. Mehr als 15.000 Fälle hat die zuständige Meldestelle jugendschutz.net im vergangenen Jahr registriert. Bei den allermeisten Fällen geht es dabei um sexuelle Gewalt, häufig auch um Kinderpornografie. Manuel Neuer wird offenbar doch als deutsche Nummer 1 zur WM fahren. Laut Bild hat Bundestrainer Julian Nagelsmann diese Entscheidung schon dem bisherigen Stammtorhüter Oliver Baumann mitgeteilt. Neuer hatte 2024 eigentlich seinen Rücktritt aus der Nationalmannschaft erklärt.
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4: Wechselnd bewölkt geht es durch den Abend. Dabei kommt im Osten und Nordosten ab und zu noch ein Schauer oder auch mal ein Gewitter runter, während im Westen eher Regen ansteht. In der Nacht breitet sich der Regen von Westen her weiter aus. Die Tiefstwerte liegen bei 12 bis 5 Grad. Morgen viele Wolken und ziemlich oft Regen oder Schauer. Vereinzelt Gewitter dazu, maximal 22 Grad.

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1: Im Studio André Glatzel. Schönen guten Abend. Den deutschen Wäldern geht es weiter schlecht. Nur jeder fünfte Baum ist gesund, zeigt der aktuelle Waldzustandsbericht. Vom Schock der Dürrejahre 2018 bis 2020 haben sich die Wälder bis heute nicht erholt. Immerhin, schlimmer ist es im vergangenen Jahr nicht geworden. Privathaushalte können seit heute die neue staatliche Prämie für E-Autos beantragen. Je nach Einkommen, Haushaltsgröße und Fahrzeugmodell gibt es Zuschüsse zwischen 1.500 und 6.000 Euro. Bundesumweltminister Carsten Schneider sagt:
2: Wir haben ein Förderprogramm aufgelegt, das das Ziel hat, für breite Bevölkerungsschichten, nicht nur für die Spitze, sondern gerade für diejenigen, die über mittlere, auch geringere Einkommen verfügen, es möglich zu machen, sich umweltfreundlich, nachhaltig und kostengünstig zu bewegen.
1: Und die neue staatliche Förderung kommt offenbar gut an. Schon kurz nach dem Start gingen hunderte Anträge ein. In Görlitz geht nach der Hausexplosion die Suche nach drei Vermissten weiter. Die beiden Frauen und der Mann werden unter den Trümmern vermutet. Feuerwehr und THW sind nach wie vor im Großeinsatz. Retter durchsuchen die Ruine von Hand und auch Spürhunde sind vor Ort. Innenminister Armin Schuster sagt:
3: Wir können nichts weiter tun als intensiv arbeiten und mehr können wir nicht tun, obwohl es einem das Herz zerreißt, wenn ein Lebenspartner hier 3 Meter neben uns mit dieser Situation fertig werden muss. Und das motiviert natürlich auch zu kämpfen bis zum Schluss.
1: Das EU-Parlament hat Angela Merkel einen Orden verliehen. Mit diesem neuen europäischen Verdienstorden werden Menschen geehrt, die sich um die EU und ihre Werte verdient gemacht haben. Neben der Ex-Kanzlerin wurde auch der ukrainische Präsident Selenskyj damit ausgezeichnet. Der Jugendschutz im Internet lässt weiter zu wünschen übrig. Mehr als 15.000 Fälle hat die zuständige Meldestelle jugendschutz.net im vergangenen Jahr registriert. Bei den allermeisten Fällen geht es dabei um sexuelle Gewalt, häufig auch um Kinderpornografie. Manuel Neuer wird offenbar doch als deutsche Nummer 1 zur WM fahren. Laut Bild hat Bundestrainer Julian Nagelsmann diese Entscheidung schon dem bisherigen Stammtorhüter Oliver Baumann mitgeteilt. Neuer hatte 2024 eigentlich seinen Rücktritt aus der Nationalmannschaft erklärt.
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4: Wechselnd bewölkt geht es durch den Abend. Dabei kommt im Osten und Nordosten ab und zu noch ein Schauer oder auch mal ein Gewitter runter, während im Westen eher Regen ansteht. In der Nacht breitet sich der Regen von Westen her weiter aus. Die Tiefstwerte liegen bei 12 bis 5 Grad. Morgen viele Wolken und ziemlich oft Regen oder Schauer. Vereinzelt Gewitter dazu, maximal 22 Grad.

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1: Im Studio André Glatzel. Schönen guten Abend. Den deutschen Wäldern geht es weiter schlecht. Nur jeder fünfte Baum ist gesund, zeigt der aktuelle Waldzustandsbericht. Vom Schock der Dürrejahre 2018 bis 2020 haben sich die Wälder bis heute nicht erholt. Immerhin, schlimmer ist es im vergangenen Jahr nicht geworden. Privathaushalte können seit heute die neue staatliche Prämie für E-Autos beantragen. Je nach Einkommen, Haushaltsgröße und Fahrzeugmodell gibt es Zuschüsse zwischen 1.500 und 6.000 Euro. Bundesumweltminister Carsten Schneider sagt:
2: Wir haben ein Förderprogramm aufgelegt, das das Ziel hat, für breite Bevölkerungsschichten, nicht nur für die Spitze, sondern gerade für diejenigen, die über mittlere, auch geringere Einkommen verfügen, es möglich zu machen, sich umweltfreundlich, nachhaltig und kostengünstig zu bewegen.
1: Und die neue staatliche Förderung kommt offenbar gut an. Schon kurz nach dem Start gingen hunderte Anträge ein. In Görlitz geht nach der Hausexplosion die Suche nach drei Vermissten weiter. Die beiden Frauen und der Mann werden unter den Trümmern vermutet. Feuerwehr und THW sind nach wie vor im Großeinsatz. Retter durchsuchen die Ruine von Hand und auch Spürhunde sind vor Ort. Innenminister Armin Schuster sagt:
3: Wir können nichts weiter tun als intensiv arbeiten und mehr können wir nicht tun, obwohl es einem das Herz zerreißt, wenn ein Lebenspartner hier 3 Meter neben uns in dieser Situation fertig werden muss. Und das motiviert natürlich auch zu kämpfen bis zum Schluss.
1: Das EU-Parlament hat Angela Merkel einen Orden verliehen. Mit diesem neuen europäischen Verdienstorden werden Menschen geehrt, die sich um die EU und ihre Werte verdient gemacht haben. Neben der Ex-Kanzlerin wurde auch der ukrainische Präsident Selenskyj damit ausgezeichnet. Der Jugendschutz im Internet lässt weiter zu wünschen übrig. Mehr als 15.000 Fälle hat die zuständige Meldestelle jugendschutz.net im vergangenen Jahr registriert. Bei den allermeisten Fällen geht es dabei um sexuelle Gewalt, häufig auch um Kinderpornografie. Manuel Neuer wird offenbar doch als deutsche Nummer 1 zur WM fahren. Laut Bild hat Bundestrainer Julian Nagelsmann diese Entscheidung schon dem bisherigen Stammtorhüter Oliver Baumann mitgeteilt. Neuer hatte 2024 eigentlich seinen Rücktritt aus der Nationalmannschaft erklärt.
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4: Wechselnd bewölkt geht es durch den Abend. Dabei kommt im Osten und Nordosten ab und zu noch ein Schauer oder auch mal ein Gewitter runter, während im Westen eher Regen ansteht. In der Nacht breitet sich der Regen von Westen her weiter aus. Die Tiefstwerte liegen bei 12 bis 5 Grad. Morgen viele Wolken und ziemlich oft Regen oder Schauer. Vereinzelt Gewitter dazu, maximal 22 Grad.

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1: Im Studio Gisa Weber. Schönen guten Abend. Privathaushalte können seit heute die neue staatliche Prämie für E-Autos beantragen. Je nach Einkommen, Haushaltsgröße und Fahrzeugmodell gibt es Zuschüsse zwischen 1.500 und 6.000 Euro. Bundesumweltminister Carsten Schneider sagt:
2: Wir haben ein Förderprogramm aufgelegt, das das Ziel hat, für breite Bevölkerungsschichten, nicht nur für die Spitze, sondern gerade für diejenigen, die über mittlere, auch geringere Einkommen verfügen, es möglich zu machen, sich umweltfreundlich, nachhaltig und kostengünstig zu bewegen.
1: Und die neue staatliche Förderung kommt offenbar gut an. Schon kurz nach dem Start gingen hunderte Anträge ein. Nur jeder fünfte Baum in Deutschland ist gesund. Das zeigt der neue Waldzustandsbericht. Damit geht es den deutschen Wäldern weiter schlecht. Bundeslandwirtschaftsminister Alois Rainer sagt:
3: Der Wald hat sich bis heute nicht von den Dürrejahren vollständig erholt. Die Jahre 18 bis 20 wirken nach. Die Auswirkungen des Klimawandels stellen unsere Wälder nach wie vor großen Herausforderungen.
1: Immerhin, schlimmer ist es im vergangenen Jahr trotz des ungünstigen Wetters nicht geworden. Rainer spricht von einer stabilen Lage. Fast ein Drittel Deutschlands ist von Wald bedeckt. Nach der Hausexplosion in Görlitz ist das Schicksal von drei Menschen weiter ungewiss. Feuerwehr und THW sind nach wie vor im Großeinsatz. Die Retter durchsuchen die Trümmer per Hand. Denn es besteht weiter die Gefahr, dass der Schutt weiter in sich zusammensackt. Der Jugendschutz im Internet lässt weiter zu wünschen übrig. Mehr als 15.000 Fälle hat die zuständige Meldestelle jugendschutz.net im vergangenen Jahr registriert. Bei den allermeisten Fällen geht es dabei um sexuelle Gewalt, häufig auch um Kinderpornografie. Verbraucherschützer haben in Lebensmitteln aus deutschen Supermärkten Rückstände von Pestiziden gefunden, die in der EU teils seit Jahren verboten sind. Stark belastet waren vor allem Paprikapulver, grüner Tee und Basmati-Reis. Foodwatch fordert einen umgehenden Rückruf der Produkte.
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1: Wechselnd bewölkt geht es durch den Abend. Dabei kommt im Osten und Nordosten ab und zu noch ein Schauer oder auch mal ein Gewitter runter, während im Westen eher Regen ansteht. In der Nacht breitet sich der Regen von Westen her weiter aus. Die Tiefstwerte liegen bei 12 bis 5 Grad. Morgen viele Wolken und ziemlich oft Regen oder Schauer. Vereinzelt Gewitter dazu, maximal 22 Grad.

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3: Im Studio Gisa Weber. Schönen guten Abend. Den deutschen Wäldern geht es weiter schlecht. Nur jeder fünfte Baum ist gesund, das zeigt der aktuelle Waldzustandsbericht. Vom Schock der Dürrejahre 2018 bis 2020 haben sich die Wälder bis heute nicht erholt. Details hat Philipp Nützig.
4: Immerhin, schlimmer ist es im vergangenen Jahr nicht geworden, trotz des ungünstigen Wetters. Landwirtschaftsminister Rainer spricht von einer stabilen Lage. Es ist demnach auch ein Erfolg vom langjährigen Umbau der Wälder. Sorgenkind bleibt die Kiefer, den Fichten dagegen geht es etwas besser. Bei Buchen und Eichen gab es kaum Veränderung. Fast ein Drittel Deutschlands ist von Wald bedeckt.
3: Die Bundesregierung will mehr Tempo bei der E-Mobilität machen. Deswegen ist heute die neue E-Auto-Prämie an den Start gegangen. Je nach Einkommen und Fahrzeug gibt es bis zu 6.000 Euro Zuschuss. Die Prämie gilt auch rückwirkend für Autos, die dieses Jahr neu zugelassen wurden. Bundesumweltminister Carsten Schneider sagt mit Blick auf E-Autos gerade aus Europa und Deutschland:
5: Mit ihnen haben wir die Chance, uns unabhängig von Diesel und Benzin zu machen, von den Weltmärkten, aber vor allen Dingen auch von den Kriegen und unserer Erpressbarkeit, die wir in Teilen haben. Wir werden resilienter als Bundesrepublik Deutschland.
3: Nach dem Hauseinsturz in Görlitz suchen die Retter weiter mit Hochdruck nach drei Vermissten. Es handelt sich um zwei Frauen aus Rumänien und einen Deutsch-Bulgaren. Laut Feuerwehr und THW werden die Trümmer per Hand durchsucht. Auch Spürhunde sind im Einsatz. Die Polizei vermutet eine Gasexplosion hinter dem Einsturz. Das EU-Parlament hat Angela Merkel einen Orden verliehen. Mit diesem neuen europäischen Verdienstorden werden Menschen geehrt, die sich um die EU und ihre Werte verdient gemacht haben. Neben der Ex-Kanzlerin wurde auch der ukrainische Präsident Zelensky damit ausgezeichnet. Manuel Neuer wird offenbar doch als deutsche Nummer 1 zur WM fahren. Laut Bild hat Bundestrainer Julian Nagelsmann diese Entscheidung schon dem bisherigen Stammtorhüter Oliver Baumann mitgeteilt. Neuer hatte 2024 eigentlich seinen Rücktritt aus der Nationalmannschaft erklärt.
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3: Wechselnd bewölkt geht es durch den Abend. Dabei kommt im Osten und Nordosten ab und zu noch ein Schauer oder auch mal ein Gewitter runter, während im Westen eher Regen ansteht. In der Nacht breitet sich der Regen von Westen her weiter aus. Die Tiefstwerte liegen bei 12 bis 5 Grad. Morgen viele Wolken und ziemlich oft Regen oder Schauer. Vereinzelt Gewitter dazu, maximal 22 Grad.
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1: Liebe Zuhörerinnen und Zuhörer von Radio Bern Schlagerwelt, ich bin hier in Thun angekommen, ich bin hier im Thunerhof, im Verwaltungsgebäude der Stadt Thun. Ich bin hier bei der Gemeinderätin Eveline Salzmann, sie ist ja neu auch Grossrätin vom Kanton Bern und tut hier für das Stadtpräsidium kandidieren. Liebe Eveline, schon mal danke vielmals, dass ich hierher kommen durfte.
2: Merci vielmals, es freut mich sehr, dass du hier bist und dass ich mit euch eine Sendung aufnehmen kann.
1: Ja, ich freue mich natürlich auch sehr, dass du Zeit hast, für die Sendung hier mit uns aufzunehmen. Und liebe Zuhörerinnen und Zuhörer, ich kann euch versprechen, das gibt ganz eine interessante Sendung.

0: Niklaus Blaserpunkt hier in Thun, im Verwaltungsgebäude der Stadt Thun, bei der Gemeinderätin Eveline Salzmann. Liebe Eveline, hier zu Thun kennen die sehr wahrscheinlich Bürgerinnen und Bürger auch sehr wahrscheinlich recht gut, nehme ich an. Aber wir von Radio Berner Schlagerwelt haben eine grosse Hörerschaft rings um Thun. Sag mal unseren Zuhörerinnen und Zuhörern, wer ist Eveline Salzmann, woher kommst du?
1: Also ich bin hier im Lerchenfeld aufgewachsen, in finanziell einfachen Verhältnissen. Ich bin dann in Gimmer und habe ein Zielstudium gemacht und habe dann im McDonald's gearbeitet. Von dem her habe ich die Dienstleistungsorientierung in mir drin. Nach dem Studium habe ich im Gericht gearbeitet, bei Staatsanwaltschaft und zum Schluss als Gerichtspräsidentin. Und bin dann Ende 22 per Zufall, also für mich überraschend, in den Gemeinderat gewählt worden. Ich glaube, von meiner Herkunft her würde ich sagen, ich bin bescheiden. Ich habe gerne Leute, ich bin sehr offen. Das hat man beim Gericht auch gebraucht, dass man offen auf die Leute zugeht. Ich kann gut entscheiden, auch Verantwortung tragen. Und was ich auch gerne mache, ist so ein bisschen mit den Leuten so Verhandlungen machen, für eine gute Lösung zu finden. Ich habe auch sehr Humor, aber ich weiss auch, das Leben ist nicht immer einfach.
0: Der Name Salzmann, es ist auch eher im Emmental haben wir auch Salzmann. Hast du irgendwie einen Bezug zum Emmental?
1: Ich bin angeheiratet in Salzmann und die Familie von meinem Mann hat Heimat dort Signal. Jetzt angeheiratet habe ich jetzt auch Signal, also Emmental. Ja.
0: Die sehen wir recht viel in den sozialen Medien. Deine Familie, ist die eher unsichtbar oder nehme ich das so wahr? Oder ist es bewusst so, dass der Mann und Kind mehr im Hintergrund stehen?
1: Also früher hatte ich auch keine sozialen Medien. Jetzt bei diesem Beruf ist es ein bisschen notwendig. Ich habe drei Töchter im Alter zwischen jetzt 18 und 23. Und die möchte ich aus dem Berufsleben daraus halten. Und sie wollen das auch nicht, aber ich möchte das auch nicht. Es geht hier eigentlich um die sozialen Medien, um mich, um meinen Beruf und was ich mache dort.
0: Und das ist so, das stimmt so. Also, nicht, dass sie hier sieht, ja, man möchte ja gerne so ein bisschen zeigen, sondern es ist eher das Gegenteil.
1: Das ist das Gegenteil. Aber für mich auch gut so. Ich möchte das nicht. Ich denke, irgendwie Familienfotos in den Ferien von Berufswegen posten, das finde ich weniger gut. Auch wenn das die Leute vielleicht interessiert. Ich habe schon Familie und ich habe ein Privatleben. Aber das findet abseits von den sozialen Medien statt.

0: Niklaus Blasenpunkt hier im Thunerhof bei der Gemeinderätin Evelyn Salzmann. Liebe Evelyn, ich habe bei dir auf dem Facebook gesehen, hast du ein Video drin und das fängt in etwa so an. Ich bin hier im Lerchenfeld in finanziell einfachen Verhältnissen aufgewachsen. Auf dem Drehi oder Gampfi, ich glaube Drehi, habe ich schon als Kind gespielt. Und von da bist du daher bernische Anwältin geworden. Wie ist das gegangen?
1: Ja, meine Eltern haben beide gearbeitet. Das war früher noch so ein bisschen möglich, so ein bisschen Schlüsselkind. Ich habe dann das Studium gemacht und dort neben 50% beim McDonald's gearbeitet. Und das finde ich in der Schweiz wirklich super, dass man auch mit wenig finanziellen Verhältnissen Ausbildungen machen kann. Man muss nicht in einer Kaste sein, man muss nicht reich sein. Wenn man will und wenn man auch Einsatz bringt, dann kann man auch studieren und dann wird man unterstützt. Und das finde ich wirklich super. Und das habe ich dann gemacht und den Anwalt gemacht und dann Richterin geworden, oder Gerichtsschreiberin und dann Richterin.
0: Eben die ganze Finanzierung so von einem Studium ist ja nicht ganz so. Es gibt Stipendien, aber manchmal braucht es, glaube ich, noch wirklich viel, bis man die überkommt. Und ist das alles so einfach glatt über die Bühne gegangen?
1: Also ich habe auch ein Stipendium bekommen, aber man muss noch ein bisschen arbeiten. Ich habe recht hochprozentig gearbeitet mit 50% im McDonald's von Crew-Mitarbeiterin zur Schichtleiterin gearbeitet. Von dort her sind die Arbeitszeiten im McDonald's ja noch gut, am Abend und am Wochenende. Aber es braucht einiges, nebst dem Studium so viel zu arbeiten.
0: Aber du hast im McDonald's gearbeitet. Hat das für dein Leben auch in dem Sinn dich so geprägt, so wie ich dich wahrnehme? Du kannst wahnsinnig gut auf die Leute zugehen, die Leute so direkt ansprechen. Beim McDonald's hat es ja verschiedene Leute, die dort ausgehen. Sicher hast du dort vielleicht etwas mitnehmen können.
1: Ja, sicher. Also arbeiten, auf Druck arbeiten. Oder am Mittagabend kommen die Leute alle zusammen. Mit den unterschiedlichsten Leuten arbeiten. Es sind auch verschiedene Nationen, die dort gearbeitet haben. Und auch Verantwortung übernehmen. Wenn man Schichtleitung hat, ist man zuständig für das Team, also für die Leute Einteilung, dass alles klappt, wenn Kunden kommen. Und auch für die Kasse zählen, dass es stimmt. Also Dienstleistungsorientierung, auf Druck arbeiten, Verantwortung übernehmen und Teamfähigkeit, das hat mich sicher dort weitergebracht.
0: Und sicher auch können durchsetzen. Ich kann mir vorstellen, wo nicht die Kundschaft nicht durchwegs so freundlich und umgänglich ist.
1: Ja, aber ein Faktor, also Service ist ja ein anstrengender Job, aber ein Faktor, weil die Leute wollen ja bedient werden, wenn man sie anständig bedient und gut bedient, dann haben sie ja Freude.
2: Man vergleicht sich

0: Ja, ich bin hier bei Evelyn Salz, bei der Gemeinderätin und auch neu jetzt bei der Grossrätin vom Kanton Bern und Kandidatin für das Stadtpräsidium hier in Thun. Ich habe aus den Social Media nehmen, wo du hast gesagt, Politik ist keine Show. Kannst du das ein bisschen interpretieren für unsere Hörerinnen und Hörer?
1: Ja, dann, als ich Ende 22 überraschend für mich Gemeinderätin geworden bin, habe ich mich innerhalb von einer Nacht entscheiden, was mache ich. Nehme ich das Amt an und gebe meine Tätigkeit als Richterin, die ich wirklich gerne gemacht habe, mit guten Leuten auf. Und ich habe dann gesagt, gut, mal, das mache ich. Ist interessant, aber ich gebe mir ein Versprechen, ich bleibe mir treu, meiner Arbeitsweise, meiner Qualität, Glaubwürdigkeit und wenn es nötig ist, auch schwierige Entscheidungen treffen. Und manchmal hat man das Gefühl, Politiker wollen sich nicht festlegen, wollen auch nicht unpopulistische Entscheidungen machen und sich ein bisschen Ideologen. Und ich wollte in den Spiegel schauen, auch nach dieser Amtszeit oder in diesem Amt, in dem, dass ich mir treu bleibe und das bin ich schon geblieben.
0: Du hast es gesehen, du hast dich über Nacht entschieden. Hat da die Familie auch noch ein bisschen mehr geholfen oder hast du das im Alleingang gemacht?
1: Ja, das war schwierig. Ja, wirklich, am nächsten Tag hatte ich noch Kinderanhörung, ich habe Trennungen gemacht. Am Vormittag und am Nachmittag hatte ich das Interview mit der Zeitung. Und ich wollte das nicht später machen. Ich wusste, wenn ich zur Zeitung gehe, muss ich mich entschieden haben. Ja, ich habe kurz mit der Familie geredet, aber schlussendlich musste ich mich entscheiden, wie geht mein Berufsleben weiter.
0: Ja, und wie ist denn der Übergang? Eben, du bist beim Gericht gewesen, Gerichtspräsidentin, habe ich gelesen, zu der kommunalen Politik oder jetzt eben sogar zur kantonalen, der neu. Wie ist der Übergang für dich gewesen?
1: Ich bin extrem schnell reingekommen jetzt als Gemeinderätin. Ich habe gemeint, ich habe länger, aber ich bin schnell reingekommen. Also ich arbeite auch gerne und bin eigentlich auch schnell einschaffen. Ich bin schnell reingekommen. Der Unterschied ist manchmal... Du musst immer noch, weiss nicht wer, befragen, zum entscheiden. Da bin ich mir nicht so gewohnt. Als Richterin muss entscheiden. Und das Ideologische, das ist das, was mir manchmal ein bisschen anhängt. Wo ich sage, ja, rationale Argumente und vernünftige Argumente sprechen für den und den Entscheid. Aber dann kommen noch ideologische Überlegungen. Das ist das, wo ich denke, manchmal, aber sonst, ich bin schnell reingekommen. Es hat wirklich gute Sachen, die man machen kann. Man kann tun, mitgestalten.
0: Du bist ja Suppleantin, wenn ich das richtig sage, vom Obergericht. Was ist das genau?
1: Ersatzrichterin am Obergericht. Also ich kann Fälle aushilfsweise mithelfen und wirklich auch eine Oberrichterin beurteilen, vorbereiten. Das bin ich jetzt noch bis Ende Mai. Ich hatte diese Woche meinen letzten Fall gehabt, weil das geht nicht nach dem Grossratsmandat. Das ist von Gesetzes wegen.
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1: Ausgeschlossen, das gebe ich jetzt auf. Was ein bisschen schade ist, weil meine Justizkarriere wirklich nicht beendet ist. Aber es war noch interessant gewesen.
0: Bist du eher Parteisoldatin oder eben nicht? Also bist du einfach in der Partei, weil halt auch unser Wahlsystem sind alle halt so ausgelegt, dass es halt fast Partei braucht, auch im Proporz. Wie siehst du dich da innerhalb der Partei?
1: Also Parteisoldatin würde ich nicht sagen. Ich bin sicher bürgerlich, also... Das ist ganz klar bürgerlich. Mir ist wichtig, dass man nicht nur so Gesinnungspolitik, sage ich, aber macht und sagt, ja, das wäre noch schön und nicht überlegt, was sie folgen, sondern wirklich auch Verantwortungspolitik. Und das ist manchmal nicht sexy Politik, wenn man sagt, gut, wenn wir das erreichen wollen, müssen wir das investieren, aber das Geld, also man erreicht das Ziel nicht und das Geld ist eigentlich rausgeschossen, dann machen wir es nie oder mal nein sagen. Finanzen sind mir sehr wichtig, vielleicht auch wegen meiner Vergangenheit, weil ich weiss, man kann nur das ausgeben, was man ausgibt. Bürgerlich, ich kann selber denken, ich bin wohl jetzt dort in der SVP oder in der bürgerlichen Partei, wo ich auch finde, die Werte, die wir in der Schweiz haben, wie eben Bildung oder dass man ohne Geld auch weiterkommen kann und dass man Sorge hat zur Schweiz, das finde ich auch schön. Und das ist auch etwas, was die SVP vertritt.
0: Dann bist du auch schon ein Weile auch bei der SVP als Richter. Glaube ich, muss man oder sollte man, glaube ich, bei einer Partei sein? Es ist auch mehr sollte man, aber eigentlich ist es auch fast ein Muss, oder?
1: Also, was man für eine Partei hat, das spielt echt keine Rolle für Entscheid, das muss man schon sagen. Aber bei uns ist der Grossrat Wahlbehörde und im Grossrat sind die Parteien. Von dem her ist es von Vorteil, wenn man in einer Partei ist. Eintreten bin ich, glaube ich, im 2014. 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
1: Ja, liebe Evelyn Salzmann, wir kommen noch kurz einmal zurück. Eben, du bist Richterin gsi oder bist es jetzt noch, eben, wie du vorhin hast gesehen, bis Ende diesen Monat. Ich habe auch ein bisschen recherchiert so, über gewisse Fälle, die halt manchmal berichtet werden ja, in den Medien, wo du auch bist, hast eine Rolle gespielt und sogar hast sehr wahrscheinlich den Lead gehabt dort. Gibt es nicht auch Sachen, die ihm dann gleich halt nachgehen? Wenn man die ganzen Schicksale so mitbekommt?
2: Das muss man können absondern, sonst kann man nicht neutral urteilen. Also dort schaut man wirklich die Akten an, tut überlegen, was ist der richtige Entscheid. Es gibt schon, also die meisten Leute haben einen Hintergrund, auch wenn sie beschuldigt werden. Es gibt solche, die eine schwierige Vergangenheit haben, die sie geprägt hat, oder Opfer, die im Leid durch Kinderpornografie. Aber man muss können abstellen, sonst wird man nicht neutral, sonst kann man nicht neutral urteilen. Und das geht gut, wenn man das gelernt hat und auch weiss, auf was man schauen muss.
1: Aber es gibt sehr wahrscheinlich sehr viel zu vorzubereiten, oder? Aus ein bisschen das Zeug einlesen, oder bekommt man da mit der Zeit doch ein bisschen Routine und merkt da, das geht in die Richtung, das zielt in die Richtung, oder ist jede Situation ganz anders?
2: Nein, man bekommt schon Routine, aber der Fall, man muss herausfinden, was muss man bei diesem Fall für Fragen beantworten. Habe ich immer gesagt, man muss die richtigen Fragen stellen, dass man zur richtigen Antwort kommt. Man bekommt Routine, man weiss, da und da muss man ein bisschen auf das schauen. Viel lesen, aber das habe ich immer gerne gemacht. Und gute Dossierkenntnis ist Zahl und O. Das ist auch beim Gemeinderat, ist mir das auch wichtig. Gute Dossierkenntnis. Und auch überlegen, wie geht die Verhandlung. Stringente Verhandlungsführung, klare Verhandlungsführung, wo sonst wirkt man nicht kompetent und geht der Faden aus der Hand. Und das ist Gift für eine Richterin vorne.
1: Aber es wird schwierig, das wieder zurückzuholen, oder?
2: Ja, das sollte man nicht aus der Hand geben. Und man muss können mit Unerwartetem umgehen können. Aber wenn man sich gut vorbereitet hat, wenn man gut mit den Leuten kann und auch ein bisschen flexibel ist, halt, dann geht das sehr gut.

0: Ja, da in Thun gibt es scheinbar einen ESP, das heisst auch irgendwie emmentalischer Schwerpunkt oder so, oder was ist das genau?
1: Es wäre fast emmental, ne, Entwicklungsschwerpunkt, wir haben mehrere, das sind so Orte, wo wichtig sind, wo vom Kanton als wichtig angeschaut werden. Wir haben jetzt in Thun gute Projekte aufgelesen. Also das eine ist zum Beispiel beim Stadion draussen, wo wir ja Swiss Football Home, das schweizerische Fußballzentrum eigentlich, wollen zu uns holen. Daneben aber auch eine Kletterhalle und eine Ballsporthalle wollen. Und nebendran noch Wohnungen mit Hotel für Swiss Football Home wollen. Das ist ein Entwicklungsschwerpunkt. Nachher haben wir den Bahnhof, wo nicht die schönste Visitenkarte ist, wo wir dran sind, das am Verschönern. Indem wir Buslinien auf zwei Seiten tun, wir wollen auch die Schiffländer die Aufenthaltsqualität verbessern und Wohnungen dorthin tun. Und der dritte Punkt ist dort, wir haben ja EMPA, Eidgenössische Material- und Prüfungsanstalt, und die muss bei Ruag raus, und dort hätten wir ein Grundstück für einen Neubau. Und darum wollen wir Start-ups, innovative Technologien. Und wir wollen dort auch eine S-Bahn-Haltestelle und einen Wohnanteil. Also so Entwicklungsschwerpunkte, Gebiete, die relevant sind, auch für den Kanton, von der Entwicklung her, von den Arbeitsplätzen und von den Wohnungen. Und das ist ein Punkt, der mich extrem reizt für jetzt die Kandidatur als Stadtpräsidentin. Wir haben die Projekte aufgelesen, aber es braucht noch viel Detailarbeit. Und das von meiner früheren Tätigkeit als Richterin, das mache ich wirklich gerne, so mit den Leuten vergleichen, suchen, hartnäckig dranbleiben, Kompromisse, aber auch Entscheidungen treffen und Verantwortung übernehmen. Und ich habe, als ich Richterin geworden bin, ein Motto seither, treffe Entscheidung und go for it. Und das habe ich auch bei Projekten. Also wenn ich etwas anfange, egal welches Projekt, dann will ich auch das Ziel erreichen. Und es ist noch gut, wenn man so Projekte anstehend hat, wie die Entwicklungsschwerpunkte, muss man ein bisschen dranbleiben und bis HLA noch treffen.
0: Die Leute, die da dahinter stehen, ist auch ein ganzes Team. Also ich denke, ihr habt eine Planungskommission da zu tun, die sehr wahrscheinlich da auch aktiv mitwirkt hinterher.
1: Also wir haben das Planungsamt, das ist ein Teil, aber wir haben auch das Tiefbauamt und das Amt für Stadtliegenschaften, wo mithilft. Auf der anderen Seite, das sind ja alles Entwicklungsschwerpunkte, die Private drin sind. Private wie eine EMPA, die zwar eine öffentliche Anstalt ist, oder an der Armee. Beim Bahnhof haben wir SBB, BLS, haben wir auch Post und STI, also Bösse, also sehr viele Player und Anwohnerschaft, und die muss man alle versuchen, in eine Richtung zu bringen.

0: Niklausblaser.punkt hier in Thun, im Thunerhof bei Evelyn Salz. Wir sind Gemeinderätin, Grossrätin und Kandidatin für das Stadtpräsidium hier in Thun. Ja, wenn ich aus dem Emmittal hier nach Thun komme, und das kommt etwa noch vor, bin ja da im Amateurfunkverein, im Vorstand, Thun Süd, Thun Nord fahren der Trab, die Verkehrserschliessung ist enorm gut geworden in den letzten Jahren, also, da habe ich auch noch ein bisschen anders gesehen, als ich vor x Jahren im Militär bin da war. Hingegen, wenn ich dann am rechten Seeufer gehe, ob sie geht eigentlich relativ gut, das hat auch vorher so ausgesehen, aber wenn ich dann irgendwann, will ich dann wieder Netze hinzu, das ist enorm zeitraubend. Gibt es eigentlich hier in näherer Zukunft eine echte Besserung?
1: Wir haben zu viel Verkehr und zu wenig Fläche, ja, von den örtlichen Gegebenheiten, das bringen wir nicht weg. In näherer Zukunft haben wir Verkehrsmanagementsysteme geplant. Die sagen aber, im Europapark, wenn alle auf eine Bahn haben, dann muss man ein bisschen lenken, steuern, dass es flüssiger geht. Wenn man echte Lösung will, wirklich echte Verbesserung, dann muss man eines von diesen zwei grossen Infrastrukturprojekten wie der Hübeli-Tunnel oder die Aarequerung Süd verwirklichen. Das sind Grossprojekte, die können wir als Stadt nicht allein stemmen. Und dort ist der Entwicklungsraum, das heisst, wir mit den umliegenden Gemeinden dran. Wir brauchen aber auch den Kanton und den Bund. Und jetzt müssen wir, dass der Bund überhaupt etwas dran zahlt, an die enormen Kosten. Also die Aarequerung Süd rechnet man mit, ich glaube, 350 Millionen. Hübeli-Tunnel mit 580 Millionen oder noch mehr, dass der überhaupt etwas dran zahlt, muss man nachweisen, dass man alles hat gemacht und dass es die einzige Lösung ist und wie sich die Bevölkerung und der Verkehr auch entwickelt. Und dort sind wir jetzt dran und müssen es aufgleisen. Es ist aber, wenn man ehrlich ist, eine mittel- bis längerfristige Lösung. Das bringt man nicht so schnell her. Man hat das schon vor 40 Jahren hat man das überlegt, hat es nicht gemacht. Jetzt muss man zügig dran sein. Ich möchte das auch machen. Alle Grundlagen erarbeiten mit dem ERT, Entwicklungsraum tun und dann schauen, ob wir es herbringen.
0: Ja, der hat sehr wahrscheinlich jetzt das Glück, hier zu tun, ist ja der Raphael Lanz, der heutige Stadtpräsident im Regierungsrat. Und er hat ja die Wirtschaft und das Ganze, glaube ich, jetzt unter sich. Erhoffst du dir da etwas, dass er da zu Bern, der vordersten Front, wird dem nachhelfen?
1: Er hat sich jetzt schon eingesetzt mit dem Entwicklungsraum Thun, dass wir jetzt das alles aufgeleistet haben. Wir brauchen nicht nur den Kanton, sondern auch den Bund. Also die Zahlungen oder das Finanzielle, das bringt niemand her. Ich denke, er ist sicher gut, der Regierungsrat. Und der Raphael Lanz ist ein sehr guter, fachlich kompetenter, aber menschlicher Regierungsrat. Und wo er kann, wird er sicher seinen Einfluss nehmen.
0: Geht es noch so lange, dass wir beide zusammen gut entweder pensioniert sind oder der Führerausweis der schon hier abgegeben? Also nicht, weil man irgendwie zu viel ins Glas hat geschaut, sondern altersthalber. Das rechnet man da so für den Zeithorizont?
1: Ja, das sind ja die Agglomerationsprogramme, sagt man denen, wo der Bund Gelder spricht. Und wenn man jetzt die Dimension anschaut, von, sag jetzt mal, 350 bis über 500 Millionen, ein Agglomerationsprogramm hat, ich glaube, dreimal so viel Geld drin, oder, bin ich ganz sicher, aber 1,5 Millionen, die sie für die ganze Schweiz zur Verfügung haben. Also, dass der Bund etwas dran zahlt, muss man wirklich gute Vorarbeit leisten. Und ich glaube, das früheste Agglomerationsprogramm, das wir wirklich anpeilen können, ist wahrscheinlich 2040. Also werden wir wahrscheinlich pensioniert sein.
0: Ja, und ich auch schon bald nicht mehr Auto fahren. Ja, noch eine Frage. Wir haben ja im Emmittal so ein Vorhaben. Das ist ein bisschen weiter vorgeschritten. Das ist nicht zu einer Volksabstimmung gekommen. Jetzt ist mir das so konkret, ist mir das jetzt zu Sinn gekommen. Jetzt gibt es gleich noch wieder Einsprachen. Findest du das richtig? Weil man nachdem, dass das Volk doch hat Ja gesehen zu diesem ganzen Vorhaben, doch recht deutlich, man wieder irgendwie kann Rechtsmittel ergreifen. Also, haben wir dort nicht das Problem in der Verfassung?
1: Ja, es ist halt so vorgeschrieben oder vorgesehen, die gesetzlichen Rechte. Aber es ist auch bei den Baubewilligungsverfahren genau das Gleiche. Zum Teil kann man wegen nichts das Bauverfahren verhindern. sei es aus finanziellen Interessen, sei es, wenn man es rauszögern will. Und das ist ärgerlich für die, die planen. Und dann gehen viele Jahre durch, bis das Verfahren durch ist. Man kann so weiterziehen. Und in dieser Zeit ändern sich Bedingungen, die Finanzierung. Ich bin schon auch dafür, dass man heranschaut. Also ich bin dafür, dass man die Rechte hat, Einsprache oder Rechtsmittel zu ergreifen, aber auch heranschaut, wer darf alles. Wirklich noch

0: Ja, liebe Evelyn Salzmann, wie bringst du das alles unter einen Hut? Also du bist hier Gemeinderätin, Direktorin von Sicherheit und Soziales von Stadt Thun. Also das ist sehr wahrscheinlich auch mehr oder weniger ein Fulltime-Job. Nachher bist du Vorstandsmitglied zum Beispiel von der Bernischen Ortspolizei. Da habe ich gesehen, da bist du kürzlich im Emmental gewesen. Und jetzt neu noch Grossrätin, da kommen ja auch noch einmal gewisse Sachen auf dich zu. Ich glaube, du bist auch noch Verwaltungsrätin, dann glaube ich vom Parkhaus und so weiter. Es gibt auch noch einiges, was du machst. Ist es das so, dass die manchmal die Familie hierher kommt, besuchen, weil du nie daheim bist?
1: Also Gemeinderätin ist 70% auf dem Papier. Ich glaube, ich bringe alles unter einen Hut, weil ich gerne arbeite. Also ich mache das wirklich gerne. Ich habe immer gerne gearbeitet und wenn ich etwas anfange, dann will ich das auch richtig machen. Und wenn man nicht den Erfolg am Schluss sieht, dann fängt es so. Ich habe gute Leute, die mit mir arbeiten. Es ist bei diesem Amt als Politikerin hat es viele Abendtermine. Und das ist das, wo man die Familie ein bisschen weniger sieht. Und das ist manchmal ein bisschen schade. Jetzt im Thunerhof können sie mich nicht so besuchen.
0: Aber sie waren schon da gewesen.
1: Ja, ganz alt am Anfang, so zum Mittag. Aber schon, wenn ich daheim bin am Abend oder am Wochenende.

0: ja, Niklaus Blaser-Punkt hier in Thun mit der Evelyn Salzmann. Ein anderes Thema, wir kommen zum Sport. Bei uns in Langnau sind die SCL Tigers, hier ist es eben der FC Thun, der natürlich weit, weit über Thun aus bekannt ist und ja, jetzt ja, ist Schweizer Meister geworden. Ja, das ist sicher ein Riesenfreude für Thun.
1: Ja, das war wahnsinnig gefreut gewesen. Unerwartet. Letztes Jahr haben wir den Aufstieg gefeiert von Challenge League in Super League und das Jahr den Meister. Wir haben eine positive Ausstrahlung mit dem Meistertitel in die Schweiz, aber auch über die Schweiz raus. Das ist das, was der Wirtschaft und dem Tourismus so gut tut, jetzt tun, wenn wir eine positive Ausstrahlung haben. Und ich finde, die Eigenschaften, die der FC Thun zu diesem Erfolg geführt hat, die entsprechen mir noch. Demut, Solidarität, Teamgeist, die wenigen finanziellen Mittel. Das zeigt auch, dass man nicht einfach reich muss sein, für weit zu kommen. Gleich eigentlich unser Bildungssystem, man kommt auch weit, wenn man Einsatz zeigt.
0: Ja, du bist ja das beste Beispiel dafür. Genau, Nachhaltigkeit, also wie hast du das Gefühl, wie das nachhaltig wirkt? Wirkt das nachhaltig?
1: Jetzt der Meistertitel oder die Auswirkungen für die Stadt Thun?
0: Ja, für die Stadt Thun, sagen wir jetzt mal.
1: Ich glaube schon. Wir sind ja insgesamt, hört man viel Positives über die Stadt Thun. Der Blick hat jetzt schon mehrmals getitelt, die schönste Thun, die schönste Stadt der Schweiz. Der Berner Zeitung hat man können lesen, Thun hat einen Lauf. Bern kann neidisch auf Thun sein. Wir haben viele Projekte, die angelaufen sind, die für uns auch nachhaltig waren. Jetzt der sportliche Erfolg. Wir haben aber auch Grossveranstaltungen. Wir haben ein gutes Konzept. Wir haben das Veranstaltungsbüro, das bei mir ist. Und das ist ein Einflussloch für die, die Veranstaltungen machen. Und dann tun wir intern und extern koordinieren. Und mittlerweile muss man sagen, wir haben einen Namen gemacht. Die Leute, die Veranstaltungen machen wollen, von Grossveranstaltungen, die kommen auf uns zu. Also wir haben jetzt ESAF, wir haben OL, Europameisterschaft und Jugendmusikfest. Und das sind auch Sachen, die zum Ruf von Thun beitragen.
0: Jetzt geht es zum FC Thun noch die längerfristige Finanzierung. Eben, die Finanzen sind ja halt immer ein Thema. Also das ist bei den SCL Tigers ja nicht anders. Jetzt haben wir können lesen, ist entscheidende Investoren abgesprungen. Also ist das jetzt, was wo man eigentlich oben ist, wo man eigentlich alles erreicht hat, ja, versteht man das, oder?
1: Also ist Profifußball, ich bin ein bisschen drin, weil ich für die Sicherheit zuständig bin und mich in den letzten 3,5 Jahren mit dem beschäftigt habe. Meine Erkenntnis ist, Profifußball kann man eigentlich nicht kostendeckend betreiben. Man braucht Sponsoren, braucht Unterstützung. Ich habe das auch gesehen beim FC Lugano, wo wir die internationalen Spiele hier haben ausgerichtet. Auch sie haben grosse Sponsoren. Jetzt beim FC Thun ist ein Investor nicht mehr dabei, aber wir haben mit der Visana einen anderen Investor, der viel investiert und der bereit ist, auch nachhaltig zu investieren. Von dem her gehe ich davon aus, es wird immer ein Thema sein, Finanzen, aber es ist nicht so, dass sie jetzt einen Konkurs gehen.
0: Da sind wir froh.

0: Ja, liebe Evelyn, es geht ja das Thema um Airbnb, Wohnungen und so weiter, wo man eben gehört hat im Berner Oberland, dass es langsam so ein bisschen schwierig wird, dass Einheimische unter Umständen keine Wohnung bekommen, wenn dann die Wohnungen eben ganz teuer können, vermietet werden. Ist das hier das Tun auch das Thema und muss hier allenfalls die öffentliche Hand auch eingreifen?
1: Wir haben in Thun eine sehr tiefe Leerwohnungsziffer, 0,05%, also tiefer als Zürich. Wir haben aber ein paar Areale, die wir jetzt entwickeln wollen, wo Wohnbaugenossenschaften und andere Wohnungen herkommen. Dort wird es ein bisschen Erleichterung geben. Airbnb sind wir dran, wo wir mit Thunersee-Tourismus, mit denen haben wir einen Leistungsvertrag, ihnen gesagt haben, die Kurtaxe erheben, darüber schauen, wie viel Airbnb haben wir, wo haben wir das Problem. Und nachher möchten wir eine maßgeschneiderte Lösung machen. Wir haben eine Motion, die überparteilich ist, die hängig ist, die sagt, man soll ein Reglement machen. Jetzt hat die Initiative von Juso, die jetzt angefangen hat, die sagt, wegen Airbnb, man soll Regelungen machen. Wir sind einfach der Meinung, wir müssen zuerst Grundlagen haben, dass wir wissen, wie muss man eingreifen. Also, was macht am meisten Sinn? Und dass wir auch argumentieren können, wenn es jetzt weitergezogen wird. Meine Stadt Bern, die hat das Reglement, aber das ist schon ein Zeitchen Thema von gerichtlicher Auseinandersetzung und kann nicht in Kraft gesetzt werden. Und wenn man einfach irgendetwas macht, dann kann man nicht argumentieren und nicht begründen, warum.
0: Und das wird Schwierigkeit sein, dass man es auch nicht könnte in Kraft setzen, unter Umständen.
1: Wenn man es gut aufgelesen und eben die Grundlagen hat und kann sagen, ja, das ist der Grund und so tun wir es darauf reagieren, dann kann man es dann schon. Dann hat es auch vor Gericht und auch gegenüber denen, die es betrifft, kann man besser argumentieren. Das ist schon eine Erkenntnis, die ich aus meiner Richterzeit habe mitgenommen. Die Leute akzeptieren auch nicht gerne, aber sie akzeptieren auch Entscheidungen, die nicht zu ihrem Vorteil sind, wenn man glaubwürdig ist und wenn man sie gut begründen kann. Also wenn man auch hersteht und sagt, schau, das ist der Grund und das auch gut begründen kann. Das ist wie im normalen Leben. Einfach Nein sagen und kein Argument, das überhaupt niemand akzeptieren, aber Argument bringen und sagen, das ist der Grund, das ist unsere Lösung, dann kommt es durch.

0: Hier in Thun ist einer der grössten Waffenplätze der Schweizer Armee. Es hat auch diverse Rüstungsbetriebe da, Ruag, Thales, Saab und so weiter, Arma, Swisso. Ja, das Thema, das vor allem da in unserem Land gezwungenermassen verstärkt, muss bewirtschaftet und fokussiert werden. Wie ist die Zusammenarbeit zwischen Bund und eben der Rüstungsbetrieb und Bund, hier Waffenplatz und Stadt Thun?
1: Mit dem Waffenplatz haben wir eine sehr gute Zusammenarbeit. Sie haben sehr viel Fläche, die uns manchmal fehlt und helfen uns dort aus mit, bei Veranstaltungen, Zirkus, Knie oder bei Parkplätzen. Und auch sonst, wir haben das Bundesasylzentrum auf dem Waffenplatz und dort haben wir auch immer wieder Kontakte mit dem VBS oder mit dem Bund, mit dem Waffenplatz und mit dem SEM. Jetzt bei Ruag zum Beispiel, dort gibt es auch eine grosse Entwicklung. Das ist dort, wo wir auch die EMPA und so vorgesehen, bei Uttigerstrasse, die im Moment, wenn es mir richtig ist, 250 Hightech-Arbeitsplätze machen, aber dort einen Ausbau und es sind viel mehr Arbeitsplätze geplant, so Hightech-innovative Plätze. Also dort kann ich mir gut vorstellen, dass wir EMPA, Ruag, Thales etc., dass wir auch ein Sicherheitszentrum können werden mit dem grössten Waffenplatz in Thun und daraus nachhaltig Wirtschaft generieren, aber auch der Schweiz dienen.
0: Jetzt ganz etwas Persönliches, Thema Militär. Hey, heute sind ja auch Frauen im Militär. Ist das zu deiner Zeit auch schon das Thema gewesen? Oder hast du mal eins mit dem geliebäugelt? Oder hast du sogar? Vielleicht bist du ja Oberstleutnant. Ich habe dich noch nie gefragt.
1: Ich bin nicht, aber meine Schwester ist mit dem Militär. Meine ältere Schwester hat den Militärdienst gemacht. Für mich hat sich das nie gestellt, die Frage, ob ich... Also, es war jetzt nie so dringend gewesen, dass ich das gemacht habe.

0: Niklaus Blaser-Punkt hier in Thun mit der Gemeinderätin Evelyn Salzmann und auch Kandidatin für das Stadtpräsidium hier in Thun. Evelyn, wie wichtig sind die kulturellen Angebote hier und das kulturelle Schaffen für Thun? Zum Beispiel eben so als Auswärtiger kennt man gut das Spiel, aber es gibt noch viel Angst.
1: Ja, es ist sehr wichtig. Es ist wie früher im Römischen Reich, Brot und Spiele und Unterhaltung brauchen die Leute. Und das ist auch etwas, was uns Wertschöpfung generiert. Wir haben sportliche Unterhaltung und wir haben kulturelle. Kulturell haben wir nebst dem Seespiel den Wasserzauber, der gut läuft, aber auch der Fullehung, der die älteste Tradition ist. Wir haben Künstlerbörsen, sportlich haben wir Ironman, haben die grossen Veranstaltungen, die kommen, wie ESAF, OL, Europameisterschaft. All das gibt Tourismus, der wertig ist, sage ich auch bei dem. Das sind Leute, die hierher kommen, die auch Geld ausgeben können, die in der Schweiz in der Regel wohnen. Und Geld für das Restaurant, Hotel und für die Läden, Innenstadtläden ausgeben. Und die sind angewiesen darauf, dass wir die Veranstaltung und den Tourismus haben. Die Thun City hat mal gesagt, 10% weniger, dann haben sie keinen Gewinn mehr, 20% weniger Umsatz und dann können sie zutun. Und die 20% machen wir mit Tourismus und Veranstaltungen. Wir wollen nicht den Massentourismus, wo einfach Leute in die Garre hierher kommen, schnell etwas anschauen, wieder gehen und nicht Geld ausgeben.
0: Wie wichtig ist eigentlich Tradition? Das gibt ja da eigentlich, das Armbrustschiessen da beim Schloss und nachher, aber ich sage es auch nicht richtig, oder Fullehung.
1: Fullehung ausschiessen, das ist wunderschön. Wenn man das noch nicht kennt, empfiehlt es sich, es ist das letzte Septemberwochenende, wo man dann, früher habe ich aber durchgemacht, und nachher um 5 Uhr morgens auf den Rathausplatz, wo der Fullehung kommt, wenn es so dunkel ist und alle Leute schreien nach dem Fullehung und dann kommt er dann. Das ist schon noch einzigartig. Und es erklärt dann durch die Gasse und schießt Tafel runter für die kleinen Kinder von den Fenstern. Oder da gibt es einen Klapf mit der Säuplatter.
0: Die Tradition geht ja auch sehr weit zurück. Weißt du, was zurück das die geht?
1: Es ist Schlacht von Murten, wo man der Hofnarr, sagt man, der Hofnarr war eigentlich das Vorbild für einen Fullehung. Also es geht wirklich sehr weit zurück. Und wir wollen ihn noch lange behalten.
0: Ja, und etwas, was der auch gemacht hat, ist, ich habe gesehen auf einem Bild, in so einem Flügel, einem Blumenflügel. Meine Tochter spielt hier Flügel, wo Blumen drin sind. Das ist schon ganz etwas Schönes, oder?
1: Ja, das ist eigentlich aus einem ein bisschen schwierigen Moment entstanden für meine Leute. Das ist, wir haben beim einen ehemaligen Kiosk haben wir einen Kunstsatellit, wo immer wieder Künstler etwas ausstellen. Und der Blumenflügel mit Blumen ist nebendran gestanden. Meine Leute aus dem Polizeiinspektorat, aus dem Vollzug, haben dann gesagt, ja, der muss weg, das ist nicht in der Baubewilligung drin. Das hat dann einen sozialen Shitstorm gegeben, wo ich gefunden habe, das haben meine Leute nicht verdient. Und ich habe dann gefunden, die Geschichte, die sollte nicht so enden, weil der Blumenflügel ist wirklich schön, der hat den Leuten auch Freude bereitet, ist einfach nach unserem falschen Ort gestanden. Und wir haben dem, wo der Flügel gehört, Alexander Steinecker von Krompholz, haben wir dann angerufen und gesagt, komm mal vorbei. Und dann haben wir gesagt, gut, wir hätten hier einen anderen Standort und er hat mitgeholfen. Und jetzt haben wir letzten Sommer, den ganzen Sommer, den Blumenflügel so gehabt, an einem anderen Standort, hier in der Nähe vom Thunerhof. Und das ist sehr gut angekommen.

Sag doch selbst. Was wirst du anfangen mit deiner Freiheit, die dir jetzt so kostbar erscheint? Wie früher mit Freunden durch Bars und Kneipen ziehen? Und dann, wenn du da das satt hast, glaubst du, das Glück liegt auf der Straße und du brauchst es nur aufzuheben, wenn dir danach zumute ist? Nein, nein, mein Freund.

0: Liebe Evelyn Salzmann, bevor wir die Sendung abschließen, wollen wir doch noch zu einem Punkt kommen, der mir sehr wichtig erscheint. Ich habe es jetzt so zwei, drei Mal gesehen. Du bist Kandidatin für das Stadtpräsidium hier in Thun. Und ja, ich könnte jetzt sagen, willst du dir das antun? Aber ich denke, du hast dir das auch sehr wohl überlegt. Und ja, was fordert dich raus, dich so einer Wahl zu stellen?
1: Ich habe mir das gut überlegt. Das ist für mich die logische Konsequenz. Nachdem ich gesagt habe, ich gehe ins Gemeinderatsamt und jetzt das Amt frei wird, dann kandidiere ich sehr gern. Ich möchte die Projekte, die wir aufgelesen haben, möchte die Detailarbeit machen und auch, dass wir es verwirklichen können. Das ist etwas ganz Schönes, dass man auch Sachen kann verwirklichen kann. Ein Beispiel, das ich schon als Gemeinderätin konnte, ist, wo ich gemerkt habe, dass sich eine Möglichkeit auftut, Landfläche zu kaufen für Schutz und Rettung. Das ist auch bei mir Feuerwehr Zivilschutz für einen Neubau. Und nachher haben wir verhandelt, und dort war schon meine juristische Vergangenheit noch gut gewesen, für die Absichtserklärung. Und wir haben das Grundstück können kaufen. Und dort planen wir jetzt mit dem Rettungsdienst. Das ist das eine. Das andere ist zum Beispiel, ja, gewusst aus meiner Tätigkeit, aus dem Neubauschutz und Rettung, das Spital Thun, einen Ort sucht für ein Ambulanz-Operationszentrum. Bei Parkhaus Thun AG, wo ich Verwaltungsrätin bin, habe ich gewusst, wir haben eine Ladenfläche oder Fläche zum Vermieten und haben schon Interessenten, aber nicht sehr gute, nachhaltige Interessenten. Und das hat man zusammenbringen können. So Sachen, muss ich sagen, das bringt, Thun bleibt, soll Thun bleiben, aber Wertig sich weiterentwickeln und Thun kann man so weiterbringen. Das ist das, was mich reizt, dass Lösungen suchen, Projekte vorantreiben. Und dort habe ich, glaube ich, schon eine Stärke, dass ich mit meinem Motto «Treffe Entscheidung und go for it» schon alles gebe, auch zusammen mit der Verwaltung und mit dem Gemeinderat für Lösungen oder für Projekte umzusetzen. Und meine Vergangenheit, wo ich auch auf die Leute zugehen kann, also als Richterin, wo ich die Leute zugehen kann, wo ich wirklich auch ein bisschen out of the box denken kann oder nach Lösungen denken kann, Vergleich herbringen, Entscheidungen treffen, Verantwortung übernehmen. Von dem her denke ich, ich bringe das Rüstzeug mit. Ich bin ja die gleiche Ausbildung wie der Raphael Lanz, auch die gleiche bürgerliche Ausrichtung. Und Raphael Lanz hat sich an Thun sehr gut entwickelt. Bietet auch ein bisschen Gewähr und Stabilität, dass Thun sich so weiterentwickelt. Und dann schauen wir mal. Ich bin auch offen. Ich bin wirklich humorvoll und offen mit den Leuten, aber ich kann auch etwas dranbleiben. Darum reizt mich das Amt.
0: Was hast du das Gefühl, findest du die Zeit, also wenn du Stadtpräsidentin bist oder wirst, findest du die Zeit dann noch mit den Leuten eben einfach so ins Gespräch zu kommen? Oder musst du den dann hier man kann fast sagen, fast ein bisschen schlossähnlich, Thuner Hof dann still haben, in deinem oder in deinem Büro und immer wieder voraus und alles wieder vor und Vorspur, einfach immer mit den Spritzen quasi voraus und hast nicht mehr so Zeit für eben mit den Leuten in Kontakt zu kommen?
1: Also ich wäre nicht im Thunerhof, wenn ich Stadtpräsidentin wäre, sondern im Rathaus. Aber es gibt sicher mehr zu tun, aber ein Teil von diesem Amt ist schon mit den Leuten ins Gespräch gekommen. Oder Grußwörter haben. Du hast vorhin gesagt, du seist bei den Amateurfunker Thun. Dort habe ich ja für den Gemeinderat ein Grußwort halten in meiner jetzigen Funktion. Ich habe jetzt auch für andere Vereine Grußwörter gehalten und das hat man ja als Stadtpräsident. Und was ich heute schon Pflege ist, dass wenn Reklamationen kommen, wo sie zuerst über meine Leute gehen und nachher zu mir kommen, manchmal nehme ich mein Telefon in die Hand oder mache einen Kaffee ab mit den Leuten. Und das hoffe ich schon, dass ich das weiterhin kann. In den zeitlichen Möglichkeiten, um mit den Leuten in Gespräch zu kommen. Weil manchmal, oder oft kommt man mit so einem persönlichen Gespräch viel weiter, als wenn man hin und her schreibt. Und dann kann man auch Lösungen suchen oder den Leuten erklären. Es ist halt so, die Gründe erklären, warum das so ist.
0: Ja, ich höre das. Du bist da wirklich voll mit den Landen hinten. Ich kann nur sagen, liebe Thunerinnen und Thuner, wie das Stimmmaterial ins Haus kommt, das kommt auch demnächst. Dann wisst ihr, was ihr da herschreiben müsst. Evelyn Salzmann.

0: Niklaus Blaser-Punkt hier im Thunerhof in Thun mit der Evelyn Salzmann, Gemeinderätin und neue Grossrätin. Und wie wir jetzt eben vorhin gehört, Kandidatin für das Stadtpräsidium hier in Thun. Ja, gibt's für dich eigentlich auch Ferien? Wir haben vorhin gehört, du tust sehr gerne arbeiten. Gibt's bei dir auch Ferien oder wäre das eher aktive Arbeitsferien?
1: Nein, das sind nicht. Ja, wenn ich jetzt die Tür habe, dann arbeite ich in der Ferien. Aber in der Regel kann ich gerne an die Sonne liegen, nehme einen Kaffee in der Sonne. Das ist schon, ich muss nicht noch, weiss nicht was, machen in der Ferien. Wir haben seit letztes Jahr im Frühling einen Camper. Und dann gehen wir mit dem Camper eben an die Wärme. Ich habe sehr gerne die Wärme, darum an die Wärme. Und dort, ich gehe noch mal ins Wasser, weil es wirklich warm ist. Das mache ich. Oder sonst Hobbys habe ich, Judo habe ich lange gemacht. Jetzt kann ich wegen dem Knie ein bisschen weniger. Fitnessjumping, das ist mit dem Trampolin, das mache ich noch. Oder sonst am Wochenende ein bisschen auf den Waffenplatz. Da haben wir wieder den Waffenplatz laufen. Weil das sortiert mir so ein bisschen Gedanken. Da kann ich an einem Thema studieren oder irgendwie eine Rede studieren oder einfach ein bisschen sein. Und dort hat es nicht so viele Leute. Da muss ich mich auch nicht konzentrieren, links und rechts. Und das genieße ich schon.
0: Und du hast ja das Büro mit C-Anschluss, ja. Oder? Da kannst du direkt raus.
1: Ja, das ist zu kalt für mich. Ja, ich finde Thun wunderschön. Also, es ist meine Heimat. Ich möchte nicht anders wohnen. Und wenn man das alles anschaut, was wir hier haben, von der örtlichen Gegebenheit, also von der Aussicht, von den Bergen, vom Wasser, aber auch von der Wirtschaft und von der Kultur, ich finde den Charme, den Thun hat. Man findet alles, aber es ist gleich noch so, man kennt sich. Man kennt sich, man ist noch persönlich. Und das finde ich schön. Der Charme soll Thun behalten.
0: Hast du auch Hobbys so? Oder ist das irgendwie Stricken, Häkeln, Nähen?
1: Ja, ey, Hobbys habe ich, Judo habe ich lange gemacht. Geht beim Knie her nicht mehr so. Fitnessjumping, Trampolinspringen mache ich noch regelmässig. Gelesen habe ich früher sehr gerne. Das ist weniger geworden schon. Als Richterin habe ich schon viel gelesen und jetzt auch als Gemeinderätin und dann wahrscheinlich auch als Grossrätin werde ich viel müssen lesen. Darum lese ich Heftchen nur nebendran. Ins Kino gehe ich auch noch gerne. Und dann, wenn ich gehe ins Kino, dann einfach gut, viel gut filmen. Also ich finde, eines der grössten Luxus ist, am Sonntag oder am Wochenende das Kaffee in der Sonne nehmen.
0: Sehr schön, das habe ich auch gerne. Ja, würdest du auch eine Wanderung im Oberemmental machen, wenn ich etwas würde organisieren würde? Oder ist dir das eben das schon zu kühl?
1: Nein, ich kann auch gerne wandern. Wenn ich neu gegen Abend wird es ein bisschen schwieriger, aber mache ich auch. Also wenn du etwas organisierst und vielleicht noch, wenn man noch beim Kambler Gützi-Fabrik vorbei kann, helfe ich mit.
0: Das kann man auf jeden Fall machen, die hat am Sonntag offen.
1: Genau, da bin ich schon ein paar Mal gewesen, das finde ich super.
0: Ja, danke vielmals, Evelyn Salzmann, dass ich hier zu dir auf Thun kommen durfte, hier in Thunerhof. Liebe Zuhörerinnen und Zuhörer, ich hoffe, die Sendung hat euch auch gefallen. Und seht, liebe Evelyn, ich wünsche dir alles, alles Gute, vor allem jetzt das, was bevorsteht in ein paar Wochen, deine Wahl aus, Gemeindepräsidentin, nein, eben Stadtpräsidentin von Thun. Und ich wünsche dir alles Gute.
1: Merci vielmals. Jetzt geht es noch 4 Wochen und dann sind wir gespannt auf das Ergebnis. Ich werde mich sicher einsetzen.
0: Und dann gibt es eine riesen Wahlfeier, so wie Feier vom Aufstieg bzw. vom Meister vom FC Thun.
1: Ich habe mir noch keine Gedanken gemacht. Es gibt sicher eine Wahlfeier, wenn es klappt, aber im Moment habe ich noch nicht Zeit, für eine Wahlfeier zu organisieren. Ich fände es so komisch, wenn ich noch nicht gewählt bin, eine Wahlfeier zu organisieren.
0: Das stimmt auch. Danke vielmals, Evelyn. Danke vielmals.
1: Merci vielmals, dass ich die Sendung machen durfte. Die Fragen waren sehr interessant und ich hoffe, ich habe mich euch ein bisschen näher gebracht.
0: Das denke ich. Liebe Zuhörerinnen und Zuhörer, ich verabschiede mich definitiv hier aus Thun. Bis ein anderes Mal.

0: Ja, schütz die Sorgen in ein Gläschen Wein. Mit dieser immergrünen Melodie sind wir eigentlich genau jetzt dort gelandet, wo wir hin wollten. Nämlich, liebe Zuschauer, in der Sporthalle in Herzogenburg. Und da muss ich Ihnen sagen, liebe Gäste hier in der Sporthalle, ich bedanke mich zuerst einmal für den freundlichen Empfang und dann machen wir eigentlich das, was wir im Stadl immer machen. Kurz und schmerzlich und auch sehr lieb und sehr herzlich. Servus, Herzogenburg! Oh, herrlich. Wunderbar. Also ich muss Ihnen sagen, liebe Zuschauer zu Hause, das sollten Sie einmal machen. So einen Spaziergang durch die Weinberge sollten Sie einmal wirklich machen. Ich sage Ihnen was. Herrlich, da dankt man wieder so richtig Gesundheit und dann die Besuche bei den Heurigen. Ja, ja, ich habe halt fest Mineralwasser getrunken, so wie es gehört, aber ja, es hat gut getan. Aber dort haben sie mal gesagt, irgendetwas ist vorgegangen in den Weinbergen. Also manche Leute haben gesagt, der Hirs sollte dort unterwegs sein. Also ich kann mir das nicht vorstellen, ja, muss was passiert sein, weil sonst wäre er ja schon da. Also doch, das Wandern ist es, hier ist es los.
1: Ja.

0: auch unterwegs bei dem Sauwetter, ja. Das hat er wieder getaugt in den Weinbergen da, Schluckauf und so weiter, gell?
1: Zum Unterschied von dir, ich bin zu Fuß gewandert, du bist im Schiff.
0: Ja, sicher. Ein bisschen bin ich auch zu Fuß gegangen.
1: Ja, aber noch ganz ein bisschen. Aber ich mache das immer vor einer Sendung. Ein bisschen spazieren gehen, ein bisschen wandern gehen, ja, weil da bin ich dann immer so richtig fit.
0: Ja, ne?
1: Und das würde dir auch nicht schaden.
0: Aha, also es geht schon wieder an, immer.
1: So.
0: Also, findest du nicht, dass dir dieser Gehstock etwas zu groß ist?
1: Erstens einmal ist das kein Gehstock, sondern ein Spazierstock.
0: Aha, verstehe. Ja.
1: Zweitens habe ich diesen Spazierstock von meinem Großvater gehabt.
0: Mhm.
1: Und wie der Name schon sagt, war der ziemlich groß.
0: Aha.
1: Ja? Also wenn du das super Exemplar anschaust, der Griff, handgeschnitzt, also zu der heutigen Zeit unbezahlbar.
0: Aha. Ja, aber trotzdem, zu groß. Ich würde ihn ein bisschen abschneiden.
1: Das ist Wahnsinn, also ein wertvolles Ding, also einen wertvollen Griff einfach anschneiden. Also, und zweitens ist er dann nicht mehr schön zu halten.
0: Du sollst ihn ja nicht oben beim Griff abschneiden, unten sollst du ihn abschneiden.
1: Du hast unten passt er eh.

0: Ich komme nicht einmal dazu, dass ich meine die Fliegen ist was Lästiges. Meine Cremeschnitte fertig ist und den Kaffee, weil es geht schon weiter. Herr Ober, darf ich zahlen? Wo ist er denn? Herr Ober?
1: Die Kollegin kommt gleich.
0: Der Ober von Österreich!
1: Ja, was mein lieber Freund.
0: Grüß dich Gott. Nimm Platz.
1: Dankeschön. Danke, bitte nimm Platz.
0: Ja, ich darf Ihnen sagen, liebe Zuschauer, die so ein bisschen in Hamburg wohnen, in Dänemark, in Belgien und so weiter, er ist der populärste Ober Österreichs. Alfred Böhm, du machst ja eine Fernsehserie, die eigentlich schon jetzt wie lange läuft?
2: 21 Jahre.
0: 21 Jahre.
2: Jetzt im Herbst, also November, haben wir die 900. Folge.
0: Das ist eine Sendung, die Senioren betreut, ne?
2: Ja. Senioren, ein bisschen Lebenshilfe, ein bisschen Unterhaltung, ein bisschen Betreuung durch Ärzte, durch Rechtsanwälte, wenn Pensionistenfragen sind und so weiter. Das ist eine, in der Hinsicht sehr beliebte Sendung.
0: Ich muss dazu sagen, meines Wissens nach die einzige Sendung in Europa, die sich also wirklich wöchentlich mit diesem Thema befasst.
2: Befasst, ja.
0: Ja. Du hast ja schon einmal, oder was heißt einmal, schon in mehreren Serien mitgespielt. Einmal warst du bei der Familie Leitner, da warst du der Verfressene, gell?
2: Schwiegersohn, ja.
0: Ja, ja. Weiter, ja. Naja, und jetzt bist Ober. Ich meine, damals haben dich die Leute angesprochen, haben gesagt, wollen Sie was essen, ein bisschen was? Und
2: ja, es ist immer so gewesen, dass ich, wenn wir in einem Restaurant irgendwo ein Essen bestellt haben, meine Frau und ich, war sie wegen der Bachau zum Beispiel, wenn wir jetzt gerade davon gesprochen haben, habe ich einen Fisch bestellt natürlich und meine Frau auch und ich habe einen derartigen Haifisch bekommen und meine Frau so ein Sardellenringerl. Und die haben dann bei der Durchreiche, bei der Küche...
0: Machst du Kaffee schon für Ober?
2: Warum,
0: Herr Kollege?
2: Warum nicht? Ist gut, Herr Kollege, ja.
0: Wie schaut es denn aus mit dem Trinkgeld, wenn du so einen Kollegen triffst?
2: Ja, da passiert mir meistens so, dass die Ober, wenn ich halt dann meine Zeche bezahle und Trinkgeld geben will, dass wir das Trinkgeld zurückgeben und sagen, geh du und der Kollegen. Na, du, schau, Karl, ich fühle mich wohl, kann meinen Beruf noch ausüben ohne und bin noch transportfähig, kann noch gehen ohne Krücken. Aber woran es liegt, weiß ich nicht. Naja. Müssten wir einen Arzt fragen, aber mein Arzt ist in Ips. Der mich immer betreut, ja, das
0: gehört gut, ja.
2: Er trinkt auch gern, das ist wichtig.
0: Ja. So, und der Arzt könnte uns das Geheimnis verraten, ne?
2: Sicherlich, ja, aber der ist ja in Ips.
0: Dreh dich einmal um. Schau mal hinter dir. Dr. Georg Leudl, wir haben ihn da.
2: Na, das stimmt.
0: Servus, Herr Doktor.
3: Servus, Freunde.
2: Wie habt ihr das gemacht?
3: Servus, Herr Doktor.
2: Na, das ist eine Überraschung.
3: Ja, ich habe da deine Medizin mitgebracht.
2: Was ist denn da drin?
3: Wie immer der grüne, der also grüne Weltliner.
2: Also, wenn und ich mit allem gerechnet hätte, also mit damit nicht, wie hast du das herausbekommen?
0: Du, deine Frau, die Traudel. Lass Zeit, jetzt musst du nicht kurz.
3: MMM. Moik macht alles. Na ja. Eigentlich
0: nicht schlecht.
3: Eigentlich war es für Freddy gedacht.
2: Nach was schmeckt's?
0: Na ja, noch mehr. Freddy. Du hast früher Kabarett gemacht, noch zu den schönen Zeiten eines Karl Farkas, Ernst Waldbrunn. Ich habe so den Eindruck, das Kabarett heute, das ist eigentlich brutaler gegenüber früher.
2: Das Kabarett, glaube ich, dass das mit der Zeit mitwächst, mit der politischen Lage, mit den Situationen, die es im Land gibt und so weiter. Und dann, wenn es einmal, sagen wir, milder ist, dann ist auch das Kabarett milder. Und wenn die politischen Situationen ein bisschen angestrengter sind, ist auch das Kabarett dementsprechend. Der Stil hat sich etwas geändert.
3: Müssen wir super Kabarett haben jetzt.
0: Ja.
3: Der politischen Situation.
2: Keine politischen Bemerkungen.
3: Ja, weil es.
2: Jetzt vor der Wahl an oder so.
0: Und dann hast du eigentlich fast alle Rollen gespielt beim Theater. Heute bist du eigentlich mehr beim Fernsehen zu Hause. Wo ist eigentlich der große Unterschied zwischen Fernsehen und Theater für dich?
2: Ja, ist eigentlich ganz einfach. Im Theater merkt man als Schauspieler, wenn das Publikum einschläft und beim Fernsehen nicht.
0: Ach so, so ist es.
2: Also bei dir ist es ja anders. Ja. Du hast ja das herrliche Glück, dass du immer ein ungeheures Publikum vor dir hörst. Du siehst, da kann niemand einschlafen und die daheim zuschauen bei deiner Sendung werden sicher auch nicht einschlafen. Das ist doch, glaube ich, die niedrigste Einschlafziffer, die es gibt überhaupt.
4: Naja, behalten wir uns wieder dran. Aber, weißt Fredi, das weißt du am besten. Und liebe Zuschauer, ich möchte Ihnen schon einmal sagen, man sitzt oder man steht manchmal auf der Bühne, man steht vor der Kamera und hat selber Probleme, hat selber Sorgen. Und da soll man dann lustig sein und soll Stimmung vermitteln. Und weißt du, da kommt man das so manchmal vor, Fredi, als wie wenn man selber ein Theaterstück machen wird. Hast du nicht den Eindruck auch?
2: Hast recht. Das Leben ist ja eigentlich wie ein Theaterstück.
4: Richtig.
2: Das Leben ist wie ein Theaterstück, von dem man den Schluss noch nicht kennt. Das eine, das hat bei der Aufführung Glück. Das andere fällt durch im Moment. Da gibt's Personen, das geht in die Millionen. Der eine hat Reichtum und Macht, der andere daneben, auch das muss es geben, ist der, über den alles lacht. Das Leben ist wie ein Theaterstück. Der es geschrieben hat, ist ein Poet. Man weiß, wie es ausgeht, erst wenn man nicht nach Hause geht. Doch dann ist es meistens zu spät. Es ist jetzt an die 60 Jahre, dass ich mit meinem Vater zum ersten Mal im Theater war. Und was er damals gesagt hat, das ist gewiss, dass im Leben alles nur Theater ist. Heute spielst du die Hauptrolle und glaubst, weiß Gott, wer du bist. Stehst bewundert da im Rampenschein. Doch bald darauf, wie das so ist, bist du nur ein Statist, der sich fragt, was wird morgen mit mir sein? Ja, das Leben ist wie ein Theaterstück, von dem man den Schluss noch nicht kennt. Das eine, das hat bei der Aufführung Glück. Das andere fällt durch im Moment. Da gibt's Personen, das geht in die Millionen. Der eine hat Reichtum und Macht, der andere daneben, auch das muss es geben, ist der, über den alles lacht. Das Leben ist wie ein Theaterstück. Wer es geschrieben hat, ist ein Poet. Man weiß, wie es ausgeht, erst wenn man nach Hause geht. Doch dann ist es meistens zu spät.
5: Voller Widerrufe, anpassen.

0: Ich hab eine andere heute nach Haus gebracht.
1: Hier sie, wir trauen dir alles zu.
0: Das ist zwar schön, doch ich

0: So. Wir haben Ihnen ja heute schon einiges gezeigt aus dieser wunderbaren Gegend hier. Und, ein Evergreen ist er noch nicht, denn er ist erst 6 Jahre Bürgermeister hier von dieser Stadt. Aber er ist ein ganz, ganz lieber Kerl. Grüße den Gott, Herr Bürgermeister Anton Rupp.
1: Ja, was kann man?
0: Ja, weiß ja. Ihr Applaus, Herr Bürgermeister. Also, Herr Bürgermeister, zuerst einmal gleich zum Namen Ihrer Stadt Herzogenburg. Also, das hat so was Gräfliches, so was Majestätisches. Hat da der Adler ein bisschen mitgespielt?
2: Ja, lieber Karl, es hat einige Historiker gegeben, die verschiedene Auslegungen zu dem Namen Herzogenburg haben. Ich glaube, eines unserer glaubwürdigsten war im 9. Jahrhundert, als zwei Herzoge eingesetzt worden sind vom Sohn des Karl des Großen.
0: Also, meine Familie war damals schon da, ne? Also.
2: Die Grenzburg in Herzogenburg verteidigt haben und aus diesem Namen heraus zwei Herzöge eine Burg verteidigt, ist der Name Herzogenburg gekommen.
0: Na ja, also kann man sich vorstellen, in ungefähr 100, 150 Jahren wird es dann Ruppburg heißen, ne?
2: Wäre schön.
0: Ne? Aber wenn wir das nicht genau wissen, das macht gar nichts. Eines, liebe Zuschauer, das kann ich Ihnen mit absoluter Sicherheit sagen. Herzogenburg, das liegt so eingebettet, ja, ich möchte fast sagen, wie in den Garten Eden. Grün rundherum, eine gesunde, eine frische Gegend. Und das werden wir uns jetzt ein bisschen anschauen. Ich würde sagen, genießen Sie die Bilder, die Sie jetzt sehen, von Herzogenburg und rundherum. Schauen Sie das an. Was sagen Sie, Herr Bürgermeister?
2: Es ist eine wunderbare, liebliche Landschaft, Herzogenburg, durch Weingärten und Felder, die man durchwandern kann, in allen Himmelsrichtungen. Wir nähern uns den Stadtkern von Herzogenburg, dem Juwel unseres Augustiner Chorherrnstiftes, mit dem wunderschönen Turm und dem Herzogshut darauf, der weit in über den Gerichtsbezirk hinaus sichtbar ist.
0: Das ist eigentlich das Wahrzeichen von eurer Stadt.
2: Ja, das ist das Augustiner Chorherrnstift vom Jakob von Brandauer und von Josef Munigas errichtet worden. Und hier haben sie den umgestalteten Rathausplatz, wo wir in den letzten Jahren versucht haben, dass wir sehr viel Grün hineinbringen.
0: Ja, viel Grün, das heißt aber, diese Stadt hat auch eine Industrie. Und das Schöne ist bei dieser Industrie, es ist eine sehr umweltfreundliche Industrie. Also das heißt, man kann das eine zu dem anderen ohne weiteres dazugeben, wenn es richtig gehandhabt wird.
2: Richtig. Kultur, wunderschöne Landschaft, Industrie mit sicheren Arbeitsplätzen. Hier haben Sie die Bürgerhäuser von Herzogenburg, wo wir eine Fassadenaktion eingeleitet haben. Und jedes Haus, so möchte ich sagen, schöner als das andere ist. Sie, meine Damen und Herren, müssen nach Herzogenburg kommen.
0: Ja.
2: Und sich das alles ansehen.
0: Apropos nach Herzogenburg kommen, wie schaut es denn aus? Wie ist denn da die Verbindung? Ich meine, Wien ist ja nur 62 Kilometer weg. Die Hauptstadt St. Pölten haben wir auch in der Nähe. Aber Autobahn, das ist alles erreichbar, ne?
2: Autobahn S33, St. Pölten Landeshauptstadt, zwischen Krems liegt Herzogenburg an der kleinen Barockstraße.
0: Mhm.
2: Hier haben Sie wieder die Ringmauer unseres Augustiner Chorherrnstiftes mit den schönen Barockengeln darauf, wo immer wieder die Kindersommerspiele stattfinden. Sie sehen hier mitten im Stiftshof, werden alle Jahre, heuer zum 18. Jahr, die niederösterreichischen Kindersommerspiele abgehalten.
0: Was passiert da bei diesen Festspielen, bei den Kinderspielen?
2: Sie sehen hier, eine Modeschau wird gerade gezeigt, vom Malen bis zum Basteln, vom Sport bis zum Spiel. Es kommen zwischen 10.000 und 15.000 Kinder nach Herzogenburg, toben sich aus, bevor sie in die Schule kommen. Kommen Sie mal zu den niederösterreichischen Kindersommerspielen, nehmen Sie Ihre Kinder mit, bevor sie wieder in den Erz zur Schule kommen.
0: Also meine Kinder sind schon ein bisschen erwachsen. Meine 27, ob der noch so mitdobt, das weiß ich nicht.
2: Vielleicht haben sie ein paar Enkelkinder.
0: Ja, das könnte passen.
2: Ach Gott, ist das schön. Mein Gott,
0: da ist der Hirsch spazieren gegangen, ja.
2: Mit seinem großen Stock natürlich.
0: So, natürlich.
2: Hier haben Sie unsere Weingärten.
0: Der Wein ist ja etwas Dominierendes hier, ja, in eurer Gegend. Mehr der Weiße, mehr der Rote.
2: Überwiegend der Weißwein. Von Veltliner begonnen bis zum Blauen. Bis zum Blauen,
0: da
2: natürlich.
0: Genießt man da drinnen. Schau, der Mutzerl.
2: Wir haben ein wunderschönes Bauernhaus und sicherlich gibt es im Anschluss dann immer unsere Möglichkeiten, die vielen heurigen Lokale. Wir haben auch eine gute Gastronomie natürlich dazu. So lasst sich's einladen nach Herzogenburg, die schöne Dreisenlandschaft, das wunderschöne Freizeitzentrum im Hintergrund jetzt, wo momentan die große Veranstaltung stattfindet.
0: Ja, Herr Bürgermeister, ich weiß nicht, wie ich sagen soll. Man könnte noch so viel erzählen von Ihrer Stadt, aber lassen Sie mich einen kleinen Schwenkerer jetzt machen zu einem Mann, dem wir eigentlich sehr, sehr viel verdanken beim Fernsehen. Es gibt manchmal verdammt knifflige Aufnahmen mit dem Hubschrauber. Und ich muss sagen, da gibt's einen Verrückten, der das schafft. Das ist ein Pilot, wenn Sie da drinnen sitzen in dieser Maschine, Sie haben schwarze Haare vorher, nach einem Flug haben Sie graue. Da sitzt der Helmut Haas, unser Meisterpilot. Helmut, bitte schön. Ich muss dazu sagen, ich habe einmal miterlebt. Ich habe einmal miterlebt bei einem Skirennen, wie er die Kameras runtergeholt hat von ganz oben. Das war ja eigentlich schon mehr ein Sturzflug darunter.
1: Ist die
0: Decke gearbeitet? Du hast kein Mikrofon. Hast du eigentlich Nerven?
1: Die Stahlseile.
0: Ja, ja, nur die drin sitzen, die haben es nicht, verstehst?
2: Aber lieber Karl, darf ich dann eines sagen, bei einer so einer wunderschönen Gegend wie in Herzogenburg kann man auch schöne Aufnahmen machen.
0: Ja, ja, ja. Helmut, ich bedanke mich sehr herzlich. Kriegst du noch einen Fernsehwagen, ne? Bitte schön, den Platz. Wissen Sie, liebe Zuschauer, es ist, glaube ich, wirklich ganz gut, wenn man auch einmal die Leute so im Hintergrund zeigt, denn was wären wir vorne, wenn man die im Hintergrund nicht hätte? Herr Bürgermeister, das ist der erste Fernsehwastel für Sie, für Ihre Stadt. Und ich sage immer zu den Bürgermeistern, die den zum ersten Mal bekommen, das ist der Fernsehwastel, hegen Sie und
2: pflegen Sie ihn.
0: Ja, bis
2: zum nächsten Mal.
0: Bis zum nächsten Mal. Herr Bürgermeister, vielen Dank.
2: Ich danke dir.
0: Dankeschön für die Einladung.

0: Hallo, Bruder.
1: Du bloß, dass du jetzt ein Busserl bist, Bruder.
0: Aber geh, Patrick. Schön, dass du wieder mal bei uns im Stadl bist.
1: Kann ich
0: Wenn ich da. Mir vorstelle, Patrick Lindner, Bruder, im Juli 89 warst, da bist du beim Grand Prix der Volksmusik, da ist es über Nacht gegangen, da bist du auf einmal ein Sternchen geworden. Und heute, ein paar Monate später, oder schon eineinhalb Jahre später, bist du eigentlich schon ein Fixstern im internationalen Showgeschäft. Wie schaffst du das? Und immer wieder hast du einen Hit.
2: Hm? Ja, Kalle, das ist eigentlich nur zu schaffen, wenn man ein gutes Team hinter sich stehen hat. Und ich muss sagen, ich habe wirklich einen der besten Komponisten und eine der besten Texterinnen, die es gibt bei uns in Deutschland.
0: Ja, das ist der Jean Frankfurter, ne?
2: Und der Jean Frankfurter und die Irma Holder, richtig.
1: Ja, sehr klasse.
2: Na?
0: Sag, was willst du denn sagen? Wolltest du noch was sagen?
2: Ich
0: schau gerade auf Tour, ich habe schon wieder mal Verspätung. Ich geb dir jetzt den Fernsehwastel.
2: Danke dir.
0: Und mit diesem Fernsehwastel, und ich komme gleich auf dieses Thema, was hast du eigentlich für Beziehung zu Tieren oder speziell zu Hunden?
2: Du, ich habe einen ganz guten Freund und das ist ein Hund. Mhm. Darüber bin ich sehr glücklich. Ich mag Tiere wahnsinnig gerne und ich freue mich auch über dieses Tier hier.
0: Spricht für dich, dass du Tiere gern magst. Ich wünsche dir weiterhin viel Erfolg, Freundinnen, bleib gesund und schau hier und da wieder mal im Stadl vorbei. Servus.
2: Gerne, danke.
0: Patrick Lindner.
2: Danke.

0: Ja, liebe Freunde, jetzt wird's für mich ein bisschen hart. Sie haben es vielleicht gelesen, dass unser Maskottchen, unser Fernsehwastel, unser Rauhardackel, den mussten wir einschläfern lassen. Das ist knapp, heute wäre er genau 16 Jahre geworden. Für alle diejenigen, die ein Tier haben und dieses Tier verlieren, ich glaube, sie verstehen mich, was man da fühlt. Aber beim Wastel, und damit möchte ich sagen, ich möchte ein Tier nicht überbewerten, aber trotzdem, der Wastel war eigentlich von Anfang an im Stadl mit dabei und hat mir eigentlich auch geholfen, auf der Karriereleiter ein bisschen in die Höhe zu klettern. Ich muss dazu sagen, er hat viele Freunde gehabt. Der Wastel hat Post bekommen, ich möchte sagen, fast aus der ganzen Welt, wo man heute halt unseren Stadl sieht. Ich möchte Ihnen jetzt noch einmal ein paar kleine Erinnerungen zeigen und so ein bisschen zum Erinnern an Ihren Freund, an meinen Freund, an den Basti. Schauen Sie es an.
1: Geh, Basti. Ja, ja, heute brauchst du mal nicht jodeln, gell, das ist schön. Für jeden gibt es auf der Welt gar manches, das er liebt. Doch was am besten mir gefällt, weil es nichts Schöneres gibt, das ist mein kleiner Dackelhund, so lieb, so brav und treu. Und glaubt es mir, es kann kein Mensch zu mir noch besser sein. Denn er kennt mich und ich kenn ihn und jeder weiß genau, was einer von dem anderen hält. Ja, ja, mein Hund, der ist schlau. Kein Mensch kann mir so gut sein wie mein kleiner Hund. 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Er hilft mir überwinden den Kummer und den Schmerz. 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
0: Herzlich freue mich, dass du in meinem ersten Musikantenstadl zu Gast bist. Schau mal, warst du
2: ja, ich bedanke mich sehr für die Einladung. Normalerweise ich bin mit Hund eigentlich ganz gern, aber der schaut anders aus.
0: Warst du? Schau noch, das ist Basti, der König.
2: Schau
0: mir,
2: du bist
0: schau
2: noch,
0: ja.
2: Ach so, ein schöner Hund.
0: Wir sind. Das waren jetzt gute Bekannte.
3: Weder du, Takeo, ich aus, ja. Hallo. Weder du singst den Erzherzog Johann Jodler, noch du, Meier Hirsch aus Steiermark.
4: So.
3: Jawohl, dann
4: ach
3: singt so nur der Basti, den Erzherzog Johann Jodler.

Der Fernsehwaste und der Pedro Pesel sagen jetzt Servus, für Gott, Wiederschauen, Servus Waste.

tut weh. Aber das Leben geht weiter, das Showgeschäft geht weiter. Und wie es heute ist, machen wir es zünftig. Es kommen 5 junge Buben, die zum ersten Mal im Fernsehen sind, zum ersten Mal bei uns im Stadel. Sie kommen aus Berchtesgaden, das ist in Bayern. Ganz ein kleines Stück von Salzburg entfernt. Und die haben eine zünftige Polka und dazu tanzt unser Ballett. Haben Sie viel Spaß mit den Salzburger Buben. Auf geht's! So.

0: Walker Scholz, einer der besten Trompeter, ich möchte sagen, von Europa. Sag einmal, ein anderes Tempo hast du nicht aussuchen können. Das war aber schon ein bisschen flott, was?
1: Ja, das musste man schon machen bei dieser Polka, wo viel Zungentechnik verlangt wird. Da muss man das schon ein bisschen bravourös darbieten.
0: Also, über Musik, über das Trompetenblasen haben wir schon so oft gesprochen. Weißt, was ich dich einmal fragen möchte, du bist ja ein Fachmann. Man sagt immer wieder, ach, der hat die Trompete, der hat die Trompete, der hat das Mundstück, der das. Was ist eigentlich

0: Sensationell.
1: Ja, ich muss dazu sagen, das ist ja diesmal bei unserem Gastspiel von dir hier im Stadl ein bisschen drunter und drüber gegangen. Du warst gestern bei den Proben da und dann ist wieder zurückgegangen nach Baden-Baden.
2: Ja, ich war in Baden-Baden, hatte dort noch Aufnahmen mit dem Sinfonieorchester des Südwestfunks und musste dann wieder herfliegen zu dieser herrlichen und schönen Sendung, die die Leute mögen.
1: Oh, jetzt schmust wieder, gell? Jetzt schmust wieder.
2: Ja. Ohne Schmust.
1: Ja, das ist einfach das Los eines Künstlers, der sehr, sehr viel beschäftigt ist. Walter, ich darf dich jetzt in die Dekoration bitten. Und Ihnen, liebe Zuschauer und verehrte Gäste hier in der Sporthalle, ich darf Ihnen ein musikalisches Gusto-Stückerl ansagen. Walter Scholz auf seiner Trompete, mit einem der bekanntesten Lieder, die es überhaupt gibt. Luis Assia hat dieses Lied groß gemacht. Freuen Sie sich auf Oh mein Papa.

0: Also, liebe Zuschauer zu Hause und verehrte Gäste, ich muss Ihnen sagen, mir ist die Zeit jetzt wieder mal furchtbar schnell vergangen. Sie werden es nicht glauben, wir sind schon wieder am Ende unseres Stadels hier aus Herzogenburg und wir ziehen weiter. Wir ziehen mit unserem Stadel wieder mal über die... Wir ziehen... Ja, das war selbstverständlich. Ja, komm mal, wir ziehen mit unserem Stadel wieder mal über die Grenzen zu unseren Nachbarn. Sagen Sie mal, Himmel, Sonne, Wetter nochmal jetzt. Wir ziehen mit unserem Stadel wieder mal über die Grenzen, wir gehen zu Nachbarn. Unser nächster Stadel kommt aus Maribor in Slowenien. Ich freue mich drauf und wir heute verabschieden uns also ganz, ganz herzlich. Sagen Sie mal, würden Sie sich schläuchen? Jetzt kommt nämlich der Hirst, nur damit Sie es wissen. So. Hinz auf Zeiten. Also, bis zum nächsten Mal. Freue ich mich also, wenn wir uns wieder sehen in unserem
1: Musikanten.
0: In unserer Musik.
1: Ich bin's, dein Hirsi.
0: Nein.
1: Ja?
0: Bitte lass mich dich anrühren. Ich glaub's nicht. Ich glaub...
1: Ja?
0: Der ist es.
1: Da guckst du, wa?
0: Also ich muss dir ganz ehrlich sagen, also ausschauen wirst du schon gut, mein Lieber.
1: Was, Karli, ich habe nämlich einen Schönheitssalon besucht.
0: Nein.
1: Also sag da was phänomenal.
0: Nein.
1: Gigantisch, ja? Also und ich habe natürlich das gesamte Programm durchgemacht, ne?
0: Ja.
1: Also Styling, Peeling, Lifting. Also, wenn du wüsstest, wie klasse und wie super das ist.
0: Du?
1: Traumhaft. Nee. Ja?
0: Ganz jetzt einmal weg. Im Vertrauen, ich gehe auch jedes Monat einmal in den Schönheitssalon. Da.
1: Ah,
0: ja, ja.
1: Ah, echt?
0: Ja, ja.
1: Ah, du gehst auch in den Schönheitssalon.
0: Ja, ja.
1: Also, da ist mir alles klar.
0: Ja.
1: Jedes Monat.
0: Manchmal sogar zweimal.
1: Stell dir vor, da gehst du zweimal im Monat in einen Schönheitssalon?
0: Ja.
1: Aber warum nehmen sie dich da nie dran?

0: Programm mit Sonnenschein.
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2: Im Studio Anna Löwer. Schönen guten Abend. Nur jeder fünfte Baum in Deutschland ist gesund. Das zeigt der neue Waldzustandsbericht. Damit geht es den deutschen Wäldern weiter schlecht. Bundeslandwirtschaftsminister Alois Rainer sagt:
3: Der Wald hat sich bis heute nicht von den Dürrejahren vollständig erholt. Die Jahre 18 bis 20 wirken nach. Die Auswirkungen des Klimawandels stellen unsere Wälder nach wie vor großen Herausforderungen.
2: Immerhin schlimmer ist es im vergangenen Jahr trotz des ungünstigen Wetters nicht geworden. Rainer spricht von einer stabilen Lage. Fast ein Drittel Deutschlands ist von Wald bedeckt. Die Bundesregierung will mehr Tempo bei der E-Mobilität machen. Deswegen ist jetzt die neue E-Auto-Prämie an den Start gegangen. Je nach Einkommen und Fahrzeug gibt es bis zu 6.000 Euro Zuschuss. Die Prämie gilt auch rückwirkend für Autos, die dieses Jahr neu zugelassen wurden. Bundesumweltminister Carsten Schneider sagt mit Blick auf E-Autos gerade aus Europa und Deutschland:
4: Mit ihnen haben wir die Chance, uns unabhängig von Diesel und Benzin zu machen, von den Weltmärkten, aber vor allen Dingen auch von den Kriegen und unserer Erpressbarkeit, die wir in Teilen haben. Wir werden resilienter als Bundesrepublik Deutschland.
2: In Görlitz geht nach der Hausexplosion die Suche nach drei Vermissten weiter. Die beiden Frauen und der Mann werden unter den Trümmern vermutet. Feuerwehr und THW sind nach wie vor im Großeinsatz. Retter durchsuchen die Ruine von Hand und auch Spürhunde sind vor Ort. Das EU-Parlament hat Angela Merkel einen Orden verliehen. Mit diesem neuen europäischen Verdienstorden werden Menschen geehrt, die sich um die EU und ihre Werte verdient gemacht haben. Neben der Ex-Kanzlerin wurde auch der ukrainische Präsident Zelensky damit ausgezeichnet. Firmengründer in Deutschland werden immer jünger. Im Schnitt waren sie letztes Jahr gut 34 Jahre alt, zeigen neue Zahlen der Förderbank KfW. 4 von 10 waren sogar jünger als 30. Insgesamt machen sich deutlich mehr Menschen selbstständig als im Jahr zuvor.
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5: Viele Wolken sind unterwegs und von Westen her kommt wieder Regen rein, der sich langsam weiter ausbreitet. Die Temperaturen gehen in der Nacht runter auf 12 bis 5 Grad. Morgen bleibt es ziemlich unbeständig, mal mehr, mal weniger Wolken. Dazu verbreitet Regen oder Schauer und ab und zu ein Gewitter. Maximal werden es bis zu 22 Grad.

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0: Was soll das denn?
1: Das ist doch schon total tief, Alex.
0: Was macht ihr da, ihr Klöpse?
1: Schnell abhauen. Aber der ist sauer. Schnell,
0: komm. Graben die hier Löcher in meinen Acker, oder was? Moment mal. Ich glaube, es hackt. Wir haben die kleinen Mistbacken die verdammten Kuhhörner her. Mit Löwenzahn gefüllt. Amateurhexen.
2: Geschlossene Gesellschaft von Simone Buchholz.

0: Guten Morgen. Einen Kaffee bitte zum Mitnehmen, Schwarz.
1: Gina Scarafilo, 53 Jahre alt, Ermittlerin, Spezialistin für Extremismus, alleinstehend, Mutter. Geboren in Neapel, aufgewachsen in Altona. Bis gestern LKA Hamburg, seit heute hier in Verden an der Aller.
0: Danke.

0: bitte.
1: Hey Jules, Philipp hier. Philipp von Treuenfels, 29, Fachmann für Extremismus. Ich habe das studiert. Geboren und aufgewachsen in Flensburg in einer Offiziersfamilie. Ich hätte eigentlich zur Marine gehen sollen, aber ich wollte mein Ding machen. Dabei sehe ich scheiße gut aus in Uniform. Hab aber jetzt leider doch keine.
0: Na, ist die Neue schon da?
2: Jules Dombrowski, 32, verdeckte Ermittlerin. Seit einem Jahr in Pferden an der Aller.
1: Jules, es heißt Pferden an der Aller, nicht Pferden an der Aller.
2: Ich also jetzt in Pferden an der Aller. Wo, wie, was genau, das geht niemandem was an. Ich stehe auf Frauen, also meistens. Ich habe ADHS, ich habe Tabletten und ich kann mich unsichtbar machen.
1: Sie müsste jeden Moment hier aufschlagen. 9:30 wollte sie hier sein. Ist gleich 3:45.
0: Hey, sei nicht so bocklos, sie ist nicht deine Chefin.
1: Ich bin nicht bocklos, ich bin bockig.
0: Ja, dann sei nicht so bockig, sie ist nicht deine Chefin.
1: Ja, aber sie denkt bestimmt, dass sie das ist.
0: Wie kommst du da drauf?
1: Frauen in diesem Alter denken immer, dass sie die Chefin sind.
0: Und das ist das Gute an ihnen.
1: Ah, wenn man vom Teufel spricht. Du, wir sehen uns später, ja? Wie immer?
0: Bis später, wie immer.
3: Scarafilo. Gina Scarafilo. Moin.
1: Philipp von Treuenfels. Moin, moin.
3: Sind Sie aus Schleswig-Holstein?
1: Ist das so offensichtlich?
3: Bisschen.
1: Schlimm?
3: Geht. Wo ist mein Büro?
1: Unser Büro.
3: Oh, wow.
1: Ja, wir sind hier nur der kleine Arm der Staatsanwaltschaft in der großen, mächtigen Polizeiwache Pferden an der Aller. Hier, bitte. Mi casa es su casa.
3: Mhm. Können wir die Schreibtische ein Stück auseinanderschieben?
1: Klar.
3: So.
1: Wer so sagt, hat noch Kapazitäten.
3: So, so. Also.
1: Also.
3: Die Kollegin ist schon eingeschlossen, richtig?
1: Ja, ist sie. Seit 3 Tagen.
3: Als was?
1: Pädagogische Teilzeitkraft. Sie arbeitet mit den Kleinen, 1. und 2. Klasse.
3: Um Himmels Willen, warum kann sie das?
1: Sie kann ungelogen alles. Vor 1/2 Jahr ist sie zu Trainingszwecken für 2 Monate bei VW am Band eingecheckt. Vorher war sie 4 Wochen lang in einem Zirkus und hat da eine dieser Trapeznummern gemacht.
3: Mein lieber Scholli.
1: Kampftaucherin ist sie auch.
3: Echt?
1: Ja, da hat sie eine Ausbildung.
3: Okay, dann bitte von vorne. Wann ging was genau los?
1: Wir beobachten die Schule, seit wir vor 1 guten Jahr hier angefangen haben.
3: Warum?
1: Ja, die haben damals während der Pandemie angefangen, solche Spaziergänge zu organisieren. Plus bloß nicht impfen lassen, Maskenatteste und so weiter. Querdenker-Style halt.
3: Anthroposophen, bitte.
1: Na, auf jeden Fall haben sie angefangen, durch die Stadt zu laufen.
3: Wie hat der Rest der Bevölkerung darauf reagiert?
1: Ja, so wie überall. Ungefähr 15% sind mitgelaufen. Die haben sich dann aber auch irgendwann wieder beruhigt. Nach der Pandemie haben die Spaziergänge aufgehört.
3: Okay. Aber?
1: Die Schule hat angefangen, sich abzuschotten. Da ist offenbar so ein Wir-gegen-die-Gefühl entstanden.
3: Ja, Klassiker. Und wie sah das bei denen aus?
1: Wirre Elternbriefe aus der Schulleitung. Einige haben ihre Kinder daraufhin von der Schule genommen und in der staatlichen Schule angemeldet. Und eine, in einem Club würde man sagen, knallharte Tür. Wenn Eltern ihre Kinder da anmelden wollen, müssen nicht nur die Eltern eine Art Gewissensprüfung bestehen, sondern auch die Kinder.
3: Die Kinder? Die sind 5 oder 6, wenn man die da anmeldet.
1: Ja, vollkommen beknackt.
3: Sie haben also den Druck auf die eigene Gruppe erhöht.
1: Richtig, Verdichtung.
3: Und dann?
1: Gab es eines dieser Jahreszeitenfeste, was sie halt immer so machen, Sommerblütenfest oder so. Das war im August. Da ist auf dem ganzen Gelände der Strom ausgefallen, irgendein Kurzschluss. Und das war der Punkt, an dem es gekippt ist, würde ich sagen.
3: Ja. Wie haben die denn darauf reagiert?
1: Die sind richtig in die Luft gegangen. Wüste Beschimpfung gegen die Stadt, großflächig gegen die Bevölkerung, Drohung gegen den Bürgermeister, gegen das Stadtparlament, einfach gegen alle.
3: Was für Drohungen?
1: Sehr allgemein gehalten, die sind ja nicht doof. Aber vor 2 Wochen hat das Rathaus Post bekommen und auch die Schulaufsicht und sogar die Schulleitung der staatlichen Grundschule.
3: Was für Post?
1: Kuchen.
3: Kuchen.
1: Ja, sah aus wie Kirschstreusel.
3: Und war?
1: Atropa belladonna.
3: Tollkirsche.
1: Mhm, Tollkirsche.
3: Hat es irgendjemand gegessen?
1: Der Grundschuldirektor. Hm. Der Bürgermeister isst nichts, was er geschickt bekommt. Die Frau von der Schulaufsicht hat eine Glutenunverträglichkeit und fasst deshalb keinen Kuchen an. Aber sie war schon auf dem Weg nach Hause mit dem Zeug im Auto und hätte ihre Kinder damit vergiften können, hätte der Schulleiter nicht rechtzeitig Herzrasen und Halluzinationen gekriegt. Die Frau von der Schulaufsicht hat das dann zufällig mitbekommen, als sie ihre Kinder von der Schule abgeholt hat und da der Krankenwagen rumstand.
3: Ja, meine Güte, Kinder können an Tollkirschen halt echt hops gehen.
1: Jo.
3: Und gab es denn irgendwelche Spuren, die zur Schule führten?
1: Nein, nichts. Aber mir war sofort klar, woher der Wind weht.
3: Ja, ist irgendwie offensichtlich. Das muss denen doch klar sein, dass wir sie auf dem Schirm haben. Und dann noch so eine Aktion.
1: Ich glaube, die Verstrahlung ist inzwischen hoch genug, dass sie sich unangreifbar fühlen.
3: Ja, immer die gleiche Scheiße. Und daraufhin hat sich die Kollegin Dombrowski da eingeschleust.
1: Mhm. Ja, es hatten gerade ein paar Erzieherinnen gekündigt, ging also super glatt.
3: Und wie verdeckt ist sie hier in der Stadt? Wohnt sie außerhalb?
1: Nein, sie wohnt relativ zentral, gleich beim Friedhof. Aber sie ist im Alltag, also ich weiß gar nicht, wie ich das sagen soll und wie sie das eigentlich macht, irgendwie unsichtbar.
3: Verstehe.
1: Obwohl sie echt gut aussieht, wirklich das.
3: Ja. Klar.
1: Ja, also jetzt nicht so, wie Sie denken.
3: Klar.
1: Nee, so meine ich das echt nicht.
3: Klar. Die Schule. Mhm. Haben wir da inzwischen schon irgendeine Art von Erkenntnisgewinn?
1: Bisher nur Stimmungsbilder. Ich ob

0: dürfen sie. Wer ist das?
1: Ich tippe auf die Karnevalstruppe. Die wollen natürlich auch mal sehen, wer sie sind. Lassen wir sie rein.
0: Wenn's hilft.
2: Morgen. Was machen Sie denn jetzt schon wieder die scheiß Lampe an?
1: Sorry, das muss ich machen, das ist Vorschrift. Sie sind nicht Teil der Spezialeinheit.
2: Ich bin ein Kollege, du Arschloch.
1: Wie bitte?
2: Nichts, schon gut.
1: Darf ich vorstellen, Gina Scarafilo, meine neue Kollegin.
2: Tag.
0: Moin.
2: Ist das Ihr Auto, der Alpha mit der Delle an der Stoßstange?
0: Ja, das ist meiner, wieso?
2: Problem.
0: Wie Problem?
2: Falscher Parkplatz.
0: Da unten ist alles frei, ist doch egal, wo ich stehe.
2: Nee, das ist der Parkplatz für die Staatsanwaltschaft.
0: Okay. Wie oft ist die Staatsanwaltschaft hier?
1: Nie.
2: Ja, es spielt keine Rolle, Sie müssen trotzdem umparken.
0: Einen Scheiß werde ich tun.
1: Gina, waren Sie eigentlich schon in Ihrer Wohnung?
0: Nein.
1: Sollen wir dann vielleicht mal...
0: Nein.
1: Ach, kommen Sie, hier gibt's doch gerade eh nichts zu tun. Und danach gehen wir was Schnelles essen.
0: Können wir auch was Langsames essen?
2: Stellen Sie Ihre Fragen immer ohne Fragezeichen.
0: Was für ein Pappvogel, ey.
1: Der ist halt sauer wegen der Lampe.
0: Was soll das denn auch mit der roten Lampe, mal ehrlich?
1: Das ist ein völlig normales Tool in Spezialeinheiten.
0: Phil.
1: Ja?
0: Wir sind keine Spezialeinheit.
1: Hallo, wir sind die Extremismusabteilung der hochpotenten Staatsanwaltschaft Pferden an der Aller.
0: Wir sind zu dritt.
1: Genau. Und drei sind eine Party, oder?
0: Aber die Lampe. Unter Kollegen.
1: Habt ihr die nicht im LKA Hamburg?
0: Doch. Und wir machen die an, wenn zum Beispiel Anwälte da sind, bei Zeugenvernehmung. Oder wenn die Verwaltung nervt. Unter Kollegen macht man die nur an, um die Kollegen zu ärgern. Die Lampe ist total gemein.
1: Sehe ich anders. Muss das sein?
0: Was?
1: Ja, rauchen im Auto. Ich meine, ich bin auch noch da.
0: Ich habe sie nicht gezwungen, mitzukommen.
1: Im Büro wird aber nicht geraucht.
0: Im Büro wird nur die rote Lampe angemacht. Ich weiß.
1: Da vorne, links.
0: Danke, fast hätte ich es nicht gefunden.
1: Sie verarschen mich schon wieder.
0: Runter vom Baum und aussteigen, Schätzchen. Alter, was ist das denn?
1: Das ist ein Haus.
0: Es ist grün.
1: Ja, ein bisschen grün ist es.
0: Ein bisschen ist gut. Mir explodieren gleich die Augen.
1: Sorry, aber auf die Schnelle war nichts anderes zu kriegen.
0: Sie haben das ausgesucht.
1: Ich habe Ihnen eine Wohnung besorgt. In meiner Welt sagt man da Danke.
0: Okay, danke. Aber tun Sie das bitte nie wieder. Ja, das habe ich mir fast gedacht.
1: Was?
0: Keine Kaffeemaschine.
1: Wieso? Da steht doch eine neben der Spüle.
0: Das ist doch keine Kaffeemaschine. Das ist ein Filterkaffeeapparat.
1: Espresso-Kanne.
0: Mm.
1: Klar, ich mag auch lieber Espresso.
0: Aber schon mit Milchschaum, oder?
1: Da antworte ich jetzt mal nicht drauf.
0: Schlauer Junge.
1: Ich kann Ihnen eine von mir leihen. Wollen Sie Alu oder Edelstahl?
0: Wie viele haben Sie denn?
1: Drei.
0: Alu würde ich nehmen. Gebe ich Ihnen dann zurück, sobald ich eine habe.
1: Ja, kein Ding. Ich hole die später.
0: Wegen mir können Sie die auch gleich holen. Ich brauche sie hier ja nicht. Koffer auspacken werde ich eventuell sogar ganz alleine schaffen. Wobei, man weiß es natürlich nicht.
1: Warum habe ich das Gefühl, dass Sie mich nicht ernst nehmen?
0: Ich nehme nur ganz wenige Menschen ernst. Hat nichts mit Ihnen zu tun.
1: Dann fahre ich jetzt mal.
0: Womit eigentlich?
1: Mein Roller steht an der Wache.
0: Oh, hoffe, er steht auf dem richtigen Parkplatz.
1: Ich parke grundsätzlich hinterm Haus, immer und überall.
0: Das ist toll, Philipp.
1: Ja, sieh mich auch.

0: Gina.
1: Also, bis gleich dann. Und danke wegen der Kaffeemaschine. Philipp.
0: Ja.
1: Schön, dass Sie da sind.
0: Echt?
1: Echt?

0: Ja, sie müsste gleich hier sein.
1: Ist okay.
0: Manchmal ist sie nicht so pünktlich.
1: Ist okay.
0: Sie hat ADHS, wissen Sie.
1: Ist okay.
0: Oh, Herr Gott, noch mal.
1: Was?
0: Schon gut, schon gut.
1: Alles okay bei Ihnen?
0: Ja, alles okay.
1: Ah, ist sie das da im Wasser?
0: Ja, ja, das ist sie.
1: Ich dachte erst, Sie machen Witze, als Sie sagten, dass sie dann angeschwommen kommt.
0: Ich mache nie Witze.
1: Och, Philipp, nicht mich jetzt schon imitieren, bitte.
2: Hey, hallo, ich bin Jules.
1: Hey Jules, ich bin Gina. Ist Ihnen kalt?
2: Nein, das Ding ist noch von der Bundeswehr. Powerskin hält warm. Sollen wir ins Gebüsch?
0: Ja, lass uns ins Gebüsch gehen.
1: Soll ich euch allein lassen?
0: Gina.
1: Oh, sorry.
0: Frauen, Ines.
1: Ich weiß, Philipp. Ich weiß.
2: Okay. Also.
0: Dombrowski, bitte Bericht.
2: Wie redest du denn jetzt mit mir?
0: Hä, wieso? Wieso das denn?
2: Okay. Hm? Ja, also.
0: Ja, also was?
2: Okay. Keine neuen Erkenntnisse bisher. Es wirkt alles ruhig, aber schon irgendwie eine angespannte Atmosphäre. Und die Schulleiterin, komplett überspannt. Mir macht die richtig ein bisschen Angst. Die verhält sich wie eine Spinne im Netz, misstrauisch, argwöhnisch, erstarrt zu Beton, wenn man sich ihr nähert. Die KollegInnen wiederum beenden sofort die Gespräche, wenn sie um die Ecke kommt. Mhm. Ich versuche jetzt, bei zwei PädagogInnen anzudocken. So. Mhm. Vertrauensmäßig. Ich bin total froh, dass ich nicht wirklich da arbeiten muss.
0: Jules? Mhm. Kollegen und Pädagogen.
2: KollegInnen und PädagogInnen.
0: Nein, Männer oder Frauen. Du musst dich da schon entscheiden.
2: Ein Mann, eine Frau. Für proaktive Eifersucht kommen beide nicht in Frage.
1: Gibt es irgendwas zwischen euch, was ich wissen muss?
2: Ich liebe niemanden außer Philipp.
0: Oh, Jules, mein Gott.
2: Ist die Wahrheit?
1: Dann bin ich ja beruhigt. Und wie ist jetzt genau der Plan? Wie gehen wir weiter vor?
0: Gut. Jules ist in der Schule, wir sind vor der Schule.
1: Was sagt die Karnevalstruppe, wenn wir observieren und nicht die?
0: Sie hassen es, ihre Uniform auszuziehen.
1: Ach so, okay. Dann übernehmen wir beide ab morgen früh draußen.
0: Mhm. 7:30?
1: In meinem Auto, nehme ich an. Oder haben wir ein ziviles Einsatzfahrzeug? Also außer Ihrer Nähmaschine?
0: Das ist keine Nähmaschine, das ist eine Vespa Elettrica.
1: Wir nehmen den Alpha.
0: Soll eh regnen.
2: Glaube ich nicht. So furztrocken, wie das seit Wochen ist?
0: Morgen früh wird's nass. Wetten?
1: Apropos nass. Schwimmen Sie immer zu Ihren Verabredungen, Jules?
2: Wenn's irgendwie geht, ja.
1: Aber warum?
2: Es tut mir gut. Hilft beim Durchschlafen. Meinen Sommerurlaub verbringe ich komplett im offenen Meer.
0: Sie ist quasi mit ihrer Schwimmbrille verwachsen. Ich bin schon froh, wenn sie das Ding abnimmt, während sie mit uns redet.
1: Ist aber auch einfach eine gute Tarnung.
2: Glücklicherweise brauche ich keine Tarnung.
1: Brauchen Sie nicht?
0: Braucht sie nicht.
2: Also, ich zisch dann wieder. Morgen Abend, Friedhof.
0: Friedhof. Bei Willi und Luise Köster. Morgen Abend.
2: Ciao. Bis dann.
1: Ciao, Jules.
0: Tschüssing.
1: Tschüssing. Das ist nicht Ihr Ernst, Philipp.
0: Das ist so ein Flensburg-Ding.
3: Ja, guten Tag, Frau Graul. Hier ist Schulze, Schulaufsichtsamt. Naja, Sie sollten sich die Zeit für unser Gespräch schon kurz nehmen. Es ist wichtig. Wir haben uns entschieden, dass wir als Schulaufsicht ab sofort die kommissarische Leitung Ihrer Schule übernehmen werden. Nein, keine Debatte. Ich werde das gleich morgen früh in die Wege leiten. Die zuständige Landesbehörde wird sich dann bei Ihnen melden. Und ich empfehle Ihnen Kooperation, um weiteren Schaden von Ihrer Schule abzuwenden. Frau Graul, sind Sie noch dran? Ich fasse es nicht.
4: Abend, mein Junge.
0: Hey, Papa.
4: Na? Ich geb dir mal Mama.
0: Ja, okay. Dann gib mir Mama.
5: Hallo, mein Süßer.
0: Hey, Mama.
5: Na, wie geht's dir?
0: Alles gut. Und bei euch?
5: Ach du, wir waren heute auf dem Markt, Papa und ich. Naja, ich wollte ja eigentlich eine Gemüsepfanne machen, aber was macht dein Vater? Kauft natürlich wieder einen riesen Entrecote. Also wirklich. Ja, dann war Frau Brückner von nebenan noch da. Weißt du, die Nachbarin, kennst du doch? Du, stell dir vor, der ist die Katze weggelaufen. Ist das nicht furchtbar?
0: Mama.
5: Was denn?
0: Ich bin kein Muckelchen. Ich bin Polizist bei einer Spezialeinheit.
5: Ja, Muckelchen, das weiß ich doch. Sag mal, wie ist deine neue Kollegin eigentlich so? Ist die nett? Die sollte doch heute anfangen, oder? Also, hast du gesagt.
0: Ja, sie ist okay, Mama. Ich kann noch nicht so viel dazu sagen. Also, wird schon okay sein.
5: Du kannst immer noch zur Marine gehen. Das ist nur ein Anruf vom Papa bei der Kommandantur. Das weißt du.
0: Mama, wenn ich zur Marine gewollt hätte, dann wäre ich von Anfang an zur Marine gegangen. Ja? Auch ohne Anrufe von Papa.
5: Ach ja. Also, Muckelchen, gehst du heute noch aus?
0: Vielleicht noch mal kurz in den Pub. Weiß ich noch nicht. Vielleicht auch eher nicht. Soll ja später noch

0: Schuld, das ist dein Körper, dein Fitness. Ja, bleib dran. 5, 6, 7, 8. Und jetzt den Double Step Touch. Go, go, komm! Du schaffst es, sehr gut. Du hast es gleich geschafft. Es lohnt sich nicht aufzugeben. Es ist eh gleich vorbei. Let's go! Sehr gut. Letzte Runde, komm. Du schaffst es, bleib dran.
1: Ich kann es echt nicht lassen. Hey!
2: Na?
1: Du sollst doch nicht hierher kommen.
2: Ich hab immer noch den Helm auf.
1: Das sehe ich, Philipp.
2: Ja, so erkennt mich keiner.
1: Du Kinderherz, ey. Also, was willst du?
2: Ein bisschen Fernsehen?
1: Okay. Komm rein. Aber ohne anfassen.
2: Warum vergisst du diesen Scheiß nicht endlich mal?
1: Weil du mich immer so anschaust.
2: Wie?
1: Na so.

0: Mantel der Mutter. 80 Jahre altes, cognacbraunes Leder. Schon leicht zerschlissen. Und am linken Arm ein langer Riss. Futter aus grauem Satin. Geschenk von einem Freund der Familie. Immer wenn Gina mich berührt, berühre ich ihre Erinnerung.
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2: Verdammter Ledermantel.
3: Hey, hier ist Romeo Scarafino. 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

0: Hier, wir sind hier.
1: Ach nee, sag bloß.
0: Morgen.
1: Moin.
0: Tag. Wir hatten uns noch gar nicht, oder?
1: Dafür haben wir uns jetzt gleich richtig, denke ich.
0: Ja, die Münchner Ebene. Da liegen doch tatsächlich plötzlich tote Frauen auf der Straße rum. Also ich für meinen Teil kann das echt nicht mehr sehen.
1: Wer ist sie?
2: Severin Schulze, die Chefin der Schulaufsichtsbehörde. 44 Jahre alt, 2 Kinder.
1: Scheiße.
3: Hey.
1: Sie haben Ihren Helm noch auf.
3: Mir ist kalt.
0: Ihr wahrscheinlich auch.
1: Was stimmt nicht mit Ihnen?
0: Wieso?
1: Vollidiot.
3: Moin, ich bin Lutz.
1: Moin, ich bin Gina Scarafilo, die Neue.
3: Wann ist sie gestorben? Zwischen Mitternacht und 4 Uhr morgens. Die Reifenspuren stammen von einem Transporter. Tja, offenbar ist der Transporter halt einfach echt 3-mal über sie rübergefahren.
1: Wow.
3: Ja, rüber, zurück und nochmal.
4: Wie sehr muss man jemanden hassen?
1: Wie viel Angst muss man vor jemandem haben?
4: Ich habe sowas noch nie gemacht, Gina.
1: Angehörige.
4: Ja.
1: Ich mache das für uns.
4: Ja, danke.
1: Das nächste Mal sind Sie dran.
5: Weiß nicht. Hab echt das Gefühl, dass sie langsam ganz schön durch den Wind ist.
6: Keine Ahnung, vielleicht bilden wir uns das auch einfach nur ein. Was ist denn jetzt mit der Karre?
7: Hello!
8: Morgen.
7: Na? Alles klar bei euch?
8: Aha.
7: Ist was? Okay. Leute, ich hole nur kurz mein Frühstück aus dem Kühlschrank und dann bin ich auch wieder weg.
6: Aber was ist denn jetzt mit der Karre?
5: Keine Ahnung.
6: Auch geil, ich wollte heute mit den Erstis in den Wald fahren. Jetzt ist der Bulli weg.
5: Das ist, glaube ich, echt das kleinste Problem im Moment.
6: Hast du sie schon gesehen heute früh?
5: Nee, ihre Brutto ist zu.
6: Mhm.
5: Die Schulze hatte 2 Kinder.
6: Nur, wir haben hier 200 Kinder.
5: Ja.
6: Die Alte ist mir echt egal.
5: Die ist eh voll in der Bahn inzwischen.
6: Wegen mir kann die in den Knast gehen.
5: Ja, wenn sie was damit zu tun hat.
6: Ja gut, klar, wenn.
5: Okay, ich muss jetzt mal.
6: Ja, ich auch. Ich habe ja die Erstis heute.
5: Ja, was machst du denn jetzt bei dem Bulli?
6: Aller wahrscheinlich. Oder irgendwo ein paar Kugeln vergraben.
5: Lass das mal lieber jetzt. Mach einfach aller.
1: Was ist der Bürgermeister so für ein Typ?
3: Im Umgang ganz in Ordnung, aber glatt, undurchsichtig.
1: Keiner, dem wir vertrauen.
3: Ich würde ihm nicht weiter trauen, als ich ihn werfen kann.
1: Verstehe. Wie machen wir die Aufteilung?
3: Naja, ich habe schon über ein Jahr so eine Geschichte mit ihm.
1: Dann fange ich an.
3: Ja, besser.
1: Okay.
3: Okay.
1: Alter.
3: Ja, meine Fresse.
1: Man möchte ihm wehtun.
3: Aber langsam.
1: Ja, ganz langsam. Na dann machen wir mal weiter.

0: Sollen wir?
1: Ja. Rufen Sie sie ruhig an. Ich kann auch vom Fenster aus reden.
0: Gut.
2: Staatsanwaltschaft Verden, Bettina Buschow.
0: Hallo, Frau Buschow, von Treuenfels hier.
1: Frau Buschow, hallo, Gina Scarafino, ich höre mit.
2: Ah, sehr schön, danke.
0: Also, ich mach's kurz, okay?
2: Ja, bitte.
0: Alle Fäden laufen bei der Schulleiterin zusammen.
2: Diese Renate Graul?
1: Genau.
0: Aber wir haben noch keine Beweise. Das enge Umfeld schweigt. Für eine Festnahme reicht es nicht. Wir treffen später die Kollegin Dombrowski. Sie sagt, es gibt News aus dem Kollegium. Ich bin mir sicher, dass da noch mehr kommt.
1: Naja, Philipp, das ist jetzt ein bisschen überverkauft.
0: Auf jeden Fall die Graul.
2: Was für einen Eindruck hat sie denn auf Sie gemacht?
1: Eine Spinne.
2: Meint?
0: Sie sitzt machtvoll in der Mitte ihres Netzes und zieht die Strippen.
1: Ja, aber es ist Unruhe im Netz und das wird ihr gerade klar.
2: Eine Spinne, die ihre Balance verliert.
1: Genau so.
2: Danke, weitermachen.
0: Alles klar.
1: Kaffee?
0: Unbedingt. Kommando Teeküche.
1: Wer trinkt denn hier Filterkaffee?
0: Na, wer wohl?
1: Ich dachte einen Augenblick lang, das wären Sie.
0: Gina, bitte.
1: Entschuldigung. Haben wir denn eine Ihrer 27 Espresso-Kannen hier?
0: Ihnen sind echt die Fragezeichen weggerutscht.
3: Na, Feierabend.
0: Die Knarre gehört ins Holster, Kollege.
3: Ja.
0: Oder in den Schrank.
1: Was ist jetzt mit Kaffee, Philipp?
0: Vielleicht sollten wir doch versuchen, an zwei Tassen Filterkaffee ranzukommen.
1: Filterkaffee bringt mich um.
0: Natürlich.
3: Sehen Sie hier irgendwo sowas wie eine Herdplatte, Scarafilo?
1: Philipp.
0: Gina.
1: Sie sind ein verfluchtes Genie.
3: Das ist lächerlich. Elektrische Espresso-Kanne. Muss ich auch gleich die Eier abschneiden.
0: So.
1: Wer so sagt, hat noch...
0: Gina.
1: Schon gut, Philipp. Wow, das Teil ist ja eine Rakete.
0: Das Ding ist die Zukunft, Gina.
1: Wenn Sie jetzt noch eine dieser kleinen elektrischen Kaffeemühlen aus dem Hut zaubern, werde ich mich darum bemühen, sie zu adoptieren.
3: Sollte hier eines Tages eine Siebträgermaschine stehen, seid ihr sowas von tot.
0: Zucker?
1: Schwarz.
0: Natürlich.
1: An welchem Grab treffen wir Sie?
0: Gleich da vorne links bei Willi und Luise Köster.
1: Ergibt das irgendeinen Sinn?
0: Gina, Sie haben Ihre Fragezeichen wiedergefunden.
1: Das war ein Versehen. Also, was ist jetzt diese Sache mit Willi und Luise Köster?
0: Schöne, hohe Hecke.
1: Verstehe.
4: Hey.
1: Oh, hey.
0: Na?
1: Nettes Grab hier.
4: Ja. Ich mag das auch. Ist schön viel Platz wegen dem Doppelbett, aber irgendwie auch sehr gemütlich.
0: Sie liebt Friedhöfe.
1: Ich kann das gut verstehen.
4: Die Aussicht, dass es irgendwann einfach vorbei ist?
1: Der ganze Scheiß.
4: Endlich Schluss mit aushalten.
1: Schluss mit immer weitermachen.
4: Wenn es mal aufhört zu dauern.
1: Genial.
0: Könnt ihr mal bitte aufhören? Das ist ja furchtbar.
4: Hä, wieso?
1: Vergib ihm. Ihm geht's zu gut.
4: Immer.
0: Aufhören oder ich rufe die Polizei. Okay, Jules, gibt's was Neues?
4: Ja, ich habe heute früh zwei PädagogInnen belauscht.
0: Zwei Pädagogen.
4: Pferden an der Aller.
0: Jules, Pferden an der Aller.
4: Wenn du Pädagogen sagst, sag ich Pferden.
1: Kinder.
4: Okay.
1: Also, diese beiden Pädagogen aus Pferden an der Aller, was war
0: so,
1: mit denen?
0: Ihr zwei, ihr könnt mich beide mal.
4: Sie vermissen den Bulli.
1: Welchen Bulli?
4: Den Schulbus, also die Karre, mit der man halt mal mit so einer kleinen Gruppe in den Wald fahren kann oder so.
0: Ein Transporter.
4: Richtig.
0: Und den benutzen aber alle?
4: Im Prinzip können ihn alle benutzen.
1: Wer hat alles einen Schlüssel zu der Karre?
4: Soweit ich weiß, nur die Schulleitung.
1: Renate Graul.
4: Mhm. Renate, genau.
1: Wir müssen sowohl Jules als auch der Gerichtsmedizin noch einen Tag geben. Aber bis übermorgen kriegen wir das hart genug, um sie wenigstens mal vorzuladen. Oder am besten ihre ganze Truppe. Weiß man eigentlich genau, wer da alles mit drin steckt?
4: Das ist vollkommen undurchsichtig. Ich vermute fast, dass sie allein der Glutkern ist. Alle anderen laufen da nur relativ doof hinterher.
0: Mhm. Ich würde mich gern gleich morgen früh auf die Suche nach dem Transporter machen.
4: Mhm. Er ist blau.

0: Ein neuer Tag und eine neue Chance, sich mit dem Universum zu verbinden, zu verbünden, zu vereinen. Nehmt einen tiefen Atemzug, reckt und streckt euch wie ein Neugeborenes, spürt in jede Faser eures Körpers, als wär's das erste Mal.
1: Von Treuenfels, ja bitte.
2: Guten Morgen, Mutter.

0: jetzt ziemlich schnell eskaliert.
1: Bin auf der Toilette, sag schnell.
0: Wie schlimm ist es?
1: Die Kinder haben noch nichts mitgekriegt. Die Call hat einfach direkt nach Unterrichtsbeginn alle Eingänge und Ausgänge abgeschlossen. Um die Fenster muss sie sich schon vorher gekümmert haben. Ich habe unauffällig versucht, ein paar zu öffnen, aber die sind definitiv zu. Die Schlüssel sind abgezogen und weg.
0: Wie kommt das beim Kollegium an?
1: Also ungefähr die Hälfte ist in eine Art Verleugnungstrance gefallen, würde ich sagen. Die reden alle einfach nicht darüber, tun so, als wäre nichts. Die sind zwar in den letzten Monaten alles irgendwie mitgegangen, habe ich so aus den Gesprächen rausgehört, aber die Nummer hier ist ihnen jetzt doch zu heftig. In die Tollkirschenkuchenaktion war wohl auch schon niemand mehr eingeweiht. Renate Graul hat offenbar in den letzten Wochen zunehmend Tour gedreht. Doch alle halten die Schnauze, niemand wehrt sich gegen sie, keine Ahnung, bevor die eigentlich Angst haben. Manche wiederum vergöttern die Alte richtig gehend. Aber das ist mir auch erst heute früh klar geworden, als ich original zwei männliche Kollegen gesehen habe, die ihr gegenüber eine Art Verbeugung angedeutet haben. Insgesamt liegt hier ein großes Schweigen in den Gängen und Zimmern. Alle sind total still.
0: Ist die Graul bewaffnet?
1: Ja, eine 45er.
0: Dann war das schon ziemlich lange geplant, interessant.
1: Und ich schätze, sie hat die Wumme dem gesamten Lehrkörper gezeigt, also... Das weiß ich natürlich nicht wirklich, aber sogar mir zum Beispiel hat sie gerade klar gemacht, dass sie bewaffnet ist. Einfach mal so. Nebenbei die Strickjacke gehoben und dann steckt da halt eine Knarre im Rockbund. Mhm. Komplett irre. Das kannst du dir nicht ausdenken, ey. Und ich bin hier das kleinste Licht, also werden die anderen auch alle im Bilde sein. Ist Philipp bei dir?
0: Er hat die Nähmaschine genommen und ist unterwegs, genau wie die beiden Streifenwagen. Wir sind gleich da.
1: Alles klar. Seid vorsichtig.
0: Sei du vorsichtig, bitte.
1: Ich habe alle Knöpfe auf unsichtbar gestellt. Mach dir keine Sorgen.
0: Wie gut, dass wir das mit dem Sie jetzt auch geregelt haben.
2: Ja?
0: Fahrt ihr mit Sirene?
2: Ja, klar.
0: Macht das Ding aus und sagen Sie den anderen Bescheid. Die Situation ist von außen komplett ruhig, innen auch. Wir wollen erstmal nicht weiter auffallen oder gar stören. Also auch ein bisschen abseits stehen bleiben, bitte.
2: Woher wissen Sie das mit innen ruhig?
0: Wir haben jemanden im System.
2: Ah.
0: Bis gleich. Ich stehe ein paar Häuser weiter.
2: Ja.
3: Heilige Scheiße, Gina, was ist da los? Jules hat mir geschrieben, da war ich gerade aber noch unter der Dusche. Ich war ein bisschen zu spät dran. Meine Mutter hat auch angerufen. Ist auch egal.
0: Ich habe eben mit Jules telefoniert.
3: Und?
0: Bisher innen alles ruhig.
3: Aber?
0: Renate Graul hat wohl eine 45er unter der Strickjacke. Und alle Erwachsenen im Innern der Schule wissen auch, dass dem so ist. Sie hat aber erstmal nur die Türen und Fenster abgeschlossen.
3: Was zur Hölle reitet die?
0: Anthroposophen-RAF, schätze ich.
3: Was machen wir?
0: Wir bestellen uns ein SEK aus Hannover hierher und warten ab. Bevor die nicht da sind, also in einer guten Stunde, machen wir erstmal gar nichts. Pack deine Nähmaschine, nimm den blöden Helm ab und komm zu mir ins Auto.
4: So, und jetzt beruhigen wir uns alle ganz, ganz doll. Wer hat denn eine Idee, was wir malen könnten?
5: Aber du malst doch gar nicht mit, Frau Schumacher.
4: Also, heute verspreche ich euch, dass ich auch mitmache. Dafür müsst ihr aber erst mal anfangen zu malen. Sollen wir beide vielleicht was zusammen malen?
5: Ich mal gar nichts, wenn du mitmachst. Dann mal ich auch nichts.
4: Dann mal ich zweimal nichts.
5: Dann mal ich viermal nichts.
4: Ach, sehr schön. Die Lina malt einen Engel.
6: Also, auf geht's. Also, Engel malen.
5: Ich mal ein Monster. Darf ich auch ein Monster malen?
6: Klar, Monster sind eh die besseren Engel.
4: Und bitte haltet euch an die Vorgabe. Ich will keine Monster sehen. Renate.
5: Warum ist die Frau Graue jetzt hier? Was will die?
0: Ja. Ja gut, ihr bleibt einfach, wo ihr seid. Und wir bleiben, wo wir sind.
2: Und da drin ist weiter alles ruhig?
0: Alles ruhig. Sobald das SEK aus Hannover ihr anrückt, sehen wir weiter. Ist auch erst meine dritte Geiselnahme und es sind Kinder im Spiel. Ich möchte da ungern ohne Unterstützung reingrätschen.
2: Ja, ich auch nicht. Habt ihr Info, wie lange Hannover noch braucht?
0: 40 Minuten.
2: Ja, gut. Das sollte reichen.
0: Einfach schön die Füße stillhalten.
2: Okay.
3: Deine dritte Geiselnahme?
0: Natürlich nicht. Ich wollte nur Gelassenheit verbreiten. Hm.
3: Wie viele Geiselnahmen hattest du? Hm.
0: Genau eine, und die ist 25 Jahre her. Sagen wir mal so, ich bin nicht wirklich im Training.
3: Ich hatte gehofft, das stimmt mit drei.
0: Jules schreibt. Hm? Scheiße.
3: Was?
0: Sie hat sich Kinder geholt.
3: Wie, sie hat sich Kinder geholt?
0: Die erste Klasse von Jules. Unsere gute Renate hat sie mit ins Schulleitungsbüro genommen. Jules versucht so schnell wie möglich rauszufinden, ob sie sich mit den Kids eingeschlossen hat.

0: Hey! Wo kommst du denn jetzt her? Solltet ihr nicht alle bei Frau Kraul im Büro sein?
1: Ich bin da nicht hingegangen.
0: Und das hat sie nicht gemerkt.
1: Hat sie nicht.
0: Und wo gehen wir jetzt hin?
1: Rutschen.
0: Auf den Schulhof?
1: Ja.
0: Weiß ich nicht, mit dem Schulhof, da müssen wir ja raus. Und wenn wir einfach vorn durch die Tür marschieren, dann sehen uns doch alle, oder? Das ist doch doof.
1: Ich wollte eh lieber unten raus.
0: Unten raus?
1: Na, durch den Geheimgang.
2: Ja, die drücken nochmal auf die Tube und sind in 30 Minuten da.
3: Was sagt unsere Person im System?
2: Sekunde, sie hat eben geschrieben. Ah, puh. Sie ist irgendwie mit einem der Kinder unterwegs. Moment, sie tippt. Okay. Sie hat eine offene Tür gefunden. Sie schickt uns ein Kind raus. Philipp, hinter der Schule ist ein Fahrradständer und daneben, warte. Ah, gleich daneben geht eine Treppe runter. Aber Obacht, die Treppe ist kaputt. Am Ende der Treppe ist eine Tür. Da kommt das Kind raus.
4: Alles klar, ich übernehme.
2: Nimm die Nähmaschine für den Weg und setze den Helm auf. Die Graul kennt dein Gesicht.
4: Hallo? Ich bin noch kein Anfänger.
0: Also, das Spiel geht so. Wir beide zählen jetzt ganz langsam bis 50.
1: Ich kann aber bis 100.
0: Dann machen wir bis 70.
1: Okay.
0: 1, 2, 3, 4, 5.
4: Jules.
0: Hey. Hier, schau mal, das ist mein Freund Philipp.
4: Hi.
0: Und der spielt auch mit.
1: Und was spielen wir?
4: Bist du schon mal auf einem elektrischen Motorrad gefahren?
1: Nö.
4: Na dann, komm mal mit.
0: Ey, es macht echt so einen Spaß, ich schwöre.
1: Okay.
0: Cool, bis gleich. Ich versuche mal, die anderen zu holen. Die wollen ja bestimmt auch fahren.
1: Aber erst fahr ich.
4: Klar, fährst du zuerst. Das SEK ist in einer knappen halben Stunde da, vielleicht 20 Minuten.
0: Okay, gut, dann bleibe ich hier.
4: Sicher?
0: Sicher.
1: Philipp, fahren wir jetzt?
4: Ja, wir fahren. Komm, komm.
0: Die beiden, unfassbar. Wahnsinn, da regelt die generalstabsmäßig die ganze Schule ab, vergisst aber die scheiß Hintertür. Was ist das denn bitte für eine Amateurin, ey? Wahnsinn.
5: Wer ist hier die Amateurin?
0: Frau Kraul.
5: Ihren Namen habe ich leider vergessen.
0: Ach, das macht nichts. Ich muss eh schnell zurück in meine Klasse. Ich war nur kurz bei meinem Fahrrad. Hatte vergessen abzuschließen.
5: Sie gehen nirgendwo hin. Sie haben ein Kind rausgelassen. Wo ist das Kind?
0: Jetzt wäre sowas wie ein Smartphone mit ein bisschen Licht schon nicht schlecht.
5: Keine Sorge. Leute wie Sie treffe ich auch im Dunkeln.

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1: Im Studio Anna Löwer. Nur jeder fünfte Baum in Deutschland ist gesund. Das zeigt der neue Waldzustandsbericht. Damit geht es den deutschen Wäldern weiter schlecht. Bundeslandwirtschaftsminister Alois Rainer sagt:
2: Der Wald hat sich bis heute nicht von den Dürrejahren vollständig erholt. Die Jahre 18 bis 20 wirken nach. Die Auswirkungen des Klimawandels stellen unsere Wälder nach wie vor großen Herausforderungen.
1: Immerhin schlimmer ist es im vergangenen Jahr trotz des ungünstigen Wetters nicht geworden. Rainer spricht von einer stabilen Lage. Fast ein Drittel Deutschlands ist von Wald bedeckt. Die Bundesregierung will mehr Tempo bei der E-Mobilität machen. Deswegen ist jetzt die neue E-Auto-Prämie an den Start gegangen. Je nach Einkommen und Fahrzeug gibt es bis zu 6.000 Euro Zuschuss. Die Prämie gilt auch rückwirkend für Autos, die dieses Jahr neu zugelassen wurden. Bundesumweltminister Carsten Schneider sagt mit Blick auf E-Autos gerade aus Europa und Deutschland:
3: Mit ihnen haben wir die Chance, uns unabhängig von Diesel und Benzin zu machen, von den Weltmärkten, aber vor allen Dingen auch von den Kriegen und unserer Erpressbarkeit, die wir in Teilen haben. Wir werden resilienter als Bundesrepublik Deutschland.
1: Der Jugendschutz im Internet lässt weiter zu wünschen übrig. Mehr als 15.000 Fälle hat die zuständige Meldestelle jugendschutz.net im vergangenen Jahr registriert. Bei den allermeisten Fällen ging es dabei um sexuelle Gewalt, häufig auch um Kinderpornografie. Nach der Hausexplosion in Görlitz ist das Schicksal von drei Menschen weiter ungewiss. Feuerwehr und THW sind nach wie vor im Großeinsatz. Die Retter durchsuchen die Trümmer per Hand. Denn es besteht weiter die Gefahr, dass der Schutt weiter in sich zusammensackt. Manuel Neuer wird offenbar doch als deutsche Nummer 1 zur WM fahren, das berichtet die Bild-Zeitung. Jana Klunikowski mit den Einzelheiten.
4: Wie die Bild schreibt, hat Bundestrainer Julian Nagelsmann diese Entscheidung auch schon dem bisherigen Nationalstammtorhüter Oliver Baumann mitgeteilt. Baumann hatte am Wochenende noch erklärt, er gehe davon aus, als Nummer 1 zur WM zu fahren. Jetzt fährt er wohl als Ersatzkeeper mit. Offiziell wird der deutsche Kader übermorgen bekannt gegeben. Der 40-jährige Neuer war eigentlich 2024 aus der Nationalmannschaft zurückgetreten, hatte zuletzt aber auch Spekulationen über ein Comeback, keine klare Absage erteilt.
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1: Im Osten lässt der letzte Regen langsam nach, sonst ziehen von Westen dicke Wolken rein und es breitet sich Regen aus, der später in einzelne Schauer übergeht. Aktuell liegen die Temperaturen zwischen 13 und 5 Grad. Tagsüber bleibt es dann oft grau und nass, später wird es mal mehr, mal weniger wolkig, dazu maximal 23 Grad.

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1: Ja, herzlich willkommen zu meiner 87. Sandra Schlagerwelle von Buri. Ich freue mich riesig, euch wieder dabei zu haben. Zuerst hören wir die legendären Radis mit «Du bist so schön wie 1000 Rosen». Und gefolgt dann von der charmanten Nokis. Und dann geht es auch gerade weiter mit dem grossartigen Roy Black. Und natürlich habe ich dann für euch noch Nicole und auch den Matthias Reim im Gepäck. Und dann kommen noch Paldauer bis ans Ende der Welt. Also bleibt dran und geniessen die Musik. Und gemeinsam feiern wir jetzt. Viel Spass dabei!

Da gehört dann auch viel Enthusiasmus dazu und viel Liebe zum Detail dazu. Und Idealismus, du hast ja schon gesagt, als Idealisten, da tut es keiner ums Geld, sondern um den Erhalt des Brauchtums, um den Zusammenhalt in einem Verein. Wo siehst euch du in die nächsten 10 bis 15 Jahre, weil Brauchtum verschwindet ja teilweise oder verwässert mit anderen Geschichten,

0: besteht da die Gefahr beim Klickelaufen auch?
1: Das glaube ich so nicht. Und nachdem wir ja eine ziemlich gute Nachwuchsarbeit haben oder Nachwuchsarbeiter haben bei uns im Verein, wie gesagt, die Youngsters steigen mit 3 Jahren ein und werden dann praktisch von den Gruppen, von den nächsten Gruppen dann übernommen. Ja. Und wir haben auch bei die großen Passen, wie gesagt, von 16 bis 60 laufen die da bunt gemischt. Und weil du mich gefragt hast, wo man in 10 Jahren oder wo ich den Verein in 10 bis 16, 15 Jahren sehe, genau da, wo er hinkriegt. Ja. Am 5. Jänner für ein Wohltätigen Zweck Klicker laufen und wenn einmal weniger sind, oft sind einmal weniger und wenn einmal mehrer sind, oft sind einmal mehrer. Ich meine, wir haben zurzeit, wir haben heuer am Klicklauf am 5. Januar 24, haben wir 136 Portionen Essen zahlt. Und das sind, wir zahlen ja alle, die was bei uns mitgelaufen sind, die was uns unterstützen, kriegen oft, wenn ich da eine Werbung mache, der für den Gäuserhof ein Essen. Und wie gesagt, 136, das musst du mal haben, ja. Und das gefällt mir recht. Und natürlich sind das viele Tagesmitglieder, die was da gerade am 5. Jänner kommen und laufen, aber das ist halt auch voll schön, dass die kommen. Und die Schlüsselfunktionen oder das Schlüsselpersonal vom Verein, das umfasst 20 Leute, die was immer da sind und die was halt da dementsprechend Stunden reinbuttern.
0: Der harte Kern sozusagen.
1: Der harte Kern sozusagen, wie du das sagst. Und es ist ja voll schön, weil mir jetzt nicht gerade, wie es woanders ist, zum Selbstzweck laufen, sondern wir haben sie die Statuten stehen und das ist auch die Gründungsmitglieder von Sulzbub und Leitner Kleckerverein haben das so reinschreiben lassen und wir haben das natürlich brav übernommen. Wir laufen immer für eine Familie in Gäusern oder in Ischl. Bedürftig, eventuell Kinder mit Einschränkungen und so weiter, momentan ein Trauerfall in der Familie und so weiter. Wenn irgendein da leider verunglückt ist, oft helfen wir da aus. Und wir haben es auch im Vorstand drinstehen, dass wir für einen wohltätigen Zweck spenden. Und das ist das, auf was ich recht stolz bin, weil das ist nicht überall und in dieser Zeit leider auch nicht mehr überall selbstverständlich, sage ich mal. Aber für ihn ist es. Und wir haben auch heuer schon wieder eine Familie, eine alleinerziehende Mutter mit ihm ein Liam, aber armen Kind, wo das Geld wieder hingeht.
0: Und da kommt jeder Euro dorthin, wo er hingehört und bleibt nirgendwo in der Zwischenorganisation hängen. Und das ist auch oft ganz wichtig, weil gerade große Organisationen bleibt viel Geld in der Organisation hängen, was bei euch nicht ist. Bei euch kommt alles dorthin, wo es hingehört. Und darum ist es auch gut, wenn es ist. Ich habe ja beim Glöckchen dann einen Ansammler mit, der hat seinen Klingelbeitel, wenn man sagt, mit und da wird hoffentlich schäbert es nicht gerade so im Sack, sondern raschelt es ein bisschen vom Papiergeld. Das war wichtig, oder?
1: Genau so ist es. Und es ist ja wirklich so, wie es du auch sagst, danke für das auch. Jeden Cent oder jeden Euro, den was bei uns in Klingelbeitel von die Kassier reinhaut, der geht zu den Familien. Natürlich haben wir auch Material, das muss man auch fairerweise sagen, Materialerhaltungskosten, wir müssen den Strom zahlen, den Kleckerheim und so weiter, das schon, aber der Rest, also wir gehalten uns ja nichts. Ich sage auch immer wieder zu meinem Vorstand, wir sind kein Sportverein, ja, und wir sind ein Kleckerverein und haben uns auf unsere Fahnen eingeschrieben, das braucht um zu erhalten und bedürftige Leute in der Region dementsprechend, und das steht ja wirklich gerade in Gäusern und in Ischl, zu unterstützen.

Brauchtum im Salzkammergut wird ja kaum wo so gelebt wie da in der Region. Da wird Brauchtum wirklich gepflegt, da wird Lederhosen gepflegt, da wird der Tanz gepflegt. Ich habe vor einigen Sendungen über den K3-Tanz berichtet. Also das ist wirklich alles Brauchtum, genauso wie es Kleckeln. Kommt dir das eher jetzt in unseren Breiten, in unserer Region vermehrt vor, als wie in der Stadt noch? Weil da gibt es Brauchtumspflege relativ wenig.

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So, ihr lieben Zuhörerinnen und Zuhörer, ich danke euch von Herzen fürs Zuhören und für eure Treue und ich freue mich schon ganz riesig auf die nächste Sendung. Bis dahin, bleibt gesund, bleibt fröhlich und lasst es euch gut gehen. Und ich freue mich dann, wenn es heisst, in 14 Tagen willkommen zu den 88. Sandra Schlagerwelle von Buri. Macht's gut. Tschüss miteinander.

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1: Im Studio Anna Löwer. Privathaushalte können ab sofort die neue staatliche Prämie für E-Autos beantragen. Je nach Einkommen, Haushaltsgröße und Fahrzeugmodell gibt es Zuschüsse zwischen 1.500 und 6.000 Euro. Bundesumweltminister Carsten Schneider sagt:
2: Wir haben ein Förderprogramm aufgelegt, das das Ziel hat, für breite Bevölkerungsschichten, nicht nur für die Spitze, sondern gerade für diejenigen, die über mittlere, auch geringere Einkommen verfügen, es möglich zu machen, sich umweltfreundlich, nachhaltig und kostengünstig zu bewegen.
1: Und die neue staatliche Förderung kommt offenbar gut an. Schon kurz nach dem Start gingen hunderte Anträge ein. Nur jeder fünfte Baum in Deutschland ist gesund. Das zeigt der neue Waldzustandsbericht. Damit geht es den deutschen Wäldern weiter schlecht. Sorgenkind bleibt die Kiefer, den Fichten dagegen geht es etwas besser. Fast ein Drittel Deutschlands ist von Wald bedeckt. In Görlitz geht nach der Hausexplosion die Suche nach drei Vermissten weiter. Die beiden Frauen und der Mann werden unter den Trümmern vermutet. Feuerwehr und THW sind nach wie vor im Großeinsatz. Retter durchsuchen die Ruine von Hand und auch Spürhunde sind vor Ort. Innenminister Armin Schuster sagt:
3: Wir können nichts weiter tun als intensiv arbeiten und mehr können wir nicht tun, obwohl es einem das Herz zerreißt, wenn ein Lebenspartner hier 3 Meter neben uns mit dieser Situation fertig werden muss. Und das motiviert natürlich auch zu kämpfen bis zum Schluss.
1: Bei der Weltgesundheitsorganisation WHO ist man sehr besorgt über den aktuellen Ebola-Ausbruch in Zentralafrika. Mehr als 130 Menschen sollen mittlerweile in der Demokratischen Republik Kongo gestorben sein. Auch im benachbarten Uganda wurden Fälle gemeldet. Ein infizierter US-Arzt soll nun in Deutschland behandelt werden. Trauer um Schauspieler Alexander Held. Der München-Morddarsteller ist im Alter von 67 Jahren nach kurzer, schwerer Krankheit gestorben. Das teilte das ZDF mit. Held war auch in zahlreichen anderen Serien und Filmen zu sehen, darunter Der Untergang und Schindlers Liste.
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1: Im Osten lässt der letzte Regen langsam nach, sonst ziehen von Westen dicke Wolken rein und es breitet sich Regen aus, der später in einzelne Schauer übergeht. Aktuell liegen die Temperaturen zwischen 13 und 5 Grad. Tagsüber bleibt es dann oft grau und nass, später wird's mal mehr, mal weniger wolkig, dazu maximal 23 Grad.

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1: Ja, hallo miteinander. Ich begrüße euch ganz herzlich zu der 86. Sandra Schlagerwelle von Buri. Ich hoffe, ihr könnt die ersten warmen Sonnenstrahlen genauso geniessen wie ich, wenn es draussen langsam ein bisschen Frühling wird. Ja, wir fangen an mit dem Stefan Ross. Ich bin ein einfacher Mann.